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1: Ich bin Marvin Standke und das wird der Tag. Eine Woche nach dem Anschlag auf den Berliner Christopher Street Day steht der CSD in Hamburg an diesem Wochenende unter besonderer Beobachtung. Rund 250.000 Menschen werden zur Demonstration erwartet. Die Polizei hat ihr Sicherheitskonzept angepasst und will mit deutlich mehr Einsatzkräften vor Ort sein. Vorgesehen sind unter anderem mehr sichtbare Präsenz, zusätzliche Kontrollen und verstärkte Schutzmaßnahmen entlang der Strecke. Der Sprecher von Hamburg Pride fordert indes eine Wiederaufnahme des bundesweiten Aktionsplans Queer Leben. Er soll queere Menschen besser vor Gewalt und Diskriminierung schützen, Beratungsangebote stärken und mehr gesellschaftliche Akzeptanz fördern. Heute hat der wohl berühmteste Zauberlehrling der Welt Geburtstag. Harry Potter wurde laut den Büchern von J.K. Rowling am 31. Juli geboren. Es ist natürlich dasselbe Geburtsdatum, das auch seine Erfinderin J.K. Rowling hat. Die Harry Potter-Reihe zählt mit mehr als 600 Millionen verkauften Büchern zu den erfolgreichsten Buchserien aller Zeiten. Hinzu kommen 8 Kinofilme, ein Theaterstück, Videospiele und Freizeitparks. J.K. Rowling sorgt allerdings seit Jahren mit Äußerungen zu Transgender-Themen für heftige Kritik. Ihre Aussagen werden von vielen als transfeindlich bewertet, während sie selbst betont, sich für Frauenrechte einzusetzen. Und die Frist für die Steuererklärung für das Jahr 2025 läuft heute aus. Bei verspäteter Abgabe könnten Zuschläge entstehen. Im vergangenen Jahr nahm Deutschland rund 990 Milliarden Euro an Steuern ein, so das Statistische Bundesamt. Ein Rekord. Kritik gibt es aktuell vor allem an der hohen Belastung von Arbeitnehmern durch Steuern und Abgaben. Jetzt kompetent und zuverlässig das Wetter bei uns in der Region. Nur einzelne Schauer, sonst trocken, die Tiefstwerte bei 16 bis 13 Grad. Der Schlagerradio-Wettertrend sagt, erst Sonne und später Wolken und auch Gewitter voraus. Die Maxi-Werte 27 bis 31 Grad.
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1: Ich bin Marvin Standke und das wird der Tag. Eine Woche nach dem Anschlag auf den Berliner Christopher Street Day steht der CSD in Hamburg an diesem Wochenende unter besonderer Beobachtung. Rund 250.000 Menschen werden zur Demonstration erwartet. Die Polizei hat ihr Sicherheitskonzept angepasst und will mit deutlich mehr Einsatzkräften vor Ort sein. Vorgesehen sind unter anderem mehr sichtbare Präsenz, zusätzliche Kontrollen und verstärkte Schutzmaßnahmen entlang der Strecke. Der Sprecher von Hamburg Pride fordert indes eine Wiederaufnahme des bundesweiten Aktionsplans Queer Leben. Er soll queere Menschen besser vor Gewalt und Diskriminierung schützen, Beratungsangebote stärken und mehr gesellschaftliche Akzeptanz fördern. Heute hat der wohl berühmteste Zauberlehrling der Welt Geburtstag. Harry Potter wurde laut den Büchern von J.K. Rowling am 31. Juli geboren. Es ist natürlich dasselbe Geburtsdatum, das auch seine Erfinderin J.K. Rowling hat. Die Harry Potter-Reihe zählt mit mehr als 600 Millionen verkauften Büchern zu den erfolgreichsten Buchserien aller Zeiten. Hinzu kommen 8 Kinofilme, ein Theaterstück, Videospiele und Freizeitparks. J.K. Rowling sorgt allerdings seit Jahren mit Äußerungen zu Transgender-Themen für heftige Kritik. Ihre Aussagen werden von vielen als transfeindlich bewertet, während sie selbst betont, sich für Frauenrechte einzusetzen. Und die Frist für die Steuererklärung für das Jahr 2025 läuft heute aus. Bei verspäteter Abgabe könnten Zuschläge entstehen. Im vergangenen Jahr nahm Deutschland rund 990 Milliarden Euro an Steuern ein, so das Statistische Bundesamt. Ein Rekord. Kritik gibt es aktuell vor allem an der hohen Belastung von Arbeitnehmern durch Steuern und Abgaben. Jetzt kompetent und zuverlässig das Wetter bei uns in der Region. Nur einzelne Schauer, sonst trocken, die Tiefstwerte bei 16 bis 13 Grad. Der Schlagerradio-Wettertrend sagt, erst Sonne und später Wolken und auch Gewitter voraus. Die Maxi-Werte 27 bis 31 Grad.
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1: Ich bin Marvin Standke und das wird der Tag. Eine Woche nach dem Anschlag auf den Berliner Christopher Street Day steht der CSD in Hamburg an diesem Wochenende unter besonderer Beobachtung. Rund 250.000 Menschen werden zur Demonstration erwartet. Die Polizei hat ihr Sicherheitskonzept angepasst und will mit deutlich mehr Einsatzkräften vor Ort sein. Vorgesehen sind unter anderem mehr sichtbare Präsenz, zusätzliche Kontrollen und verstärkte Schutzmaßnahmen entlang der Strecke. Der Sprecher von Hamburg Pride fordert indes eine Wiederaufnahme des bundesweiten Aktionsplans Queer Leben. Er soll queere Menschen besser vor Gewalt und Diskriminierung schützen, Beratungsangebote stärken und mehr gesellschaftliche Akzeptanz fördern. Heute hat der wohl berühmteste Zauberlehrling der Welt Geburtstag. Harry Potter wurde laut den Büchern von J.K. Rowling am 31. Juli geboren. Es ist natürlich dasselbe Geburtsdatum, das auch seine Erfinderin J.K. Rowling hat. Die Harry Potter-Reihe zählt mit mehr als 600 Millionen verkauften Büchern zu den erfolgreichsten Buchserien aller Zeiten. Hinzu kommen 8 Kinofilme, ein Theaterstück, Videospiele und Freizeitparks. J.K. Rowling sorgt allerdings seit Jahren mit Äußerungen zu Transgender-Themen für heftige Kritik. Ihre Aussagen werden von vielen als transfeindlich bewertet, während sie selbst betont, sich für Frauenrechte einzusetzen. Und die Frist für die Steuererklärung für das Jahr 2025 läuft heute aus. Bei verspäteter Abgabe könnten Zuschläge entstehen. Im vergangenen Jahr nahm Deutschland rund 990 Milliarden Euro an Steuern ein, so das Statistische Bundesamt. Ein Rekord. Kritik gibt es aktuell vor allem an der hohen Belastung von Arbeitnehmern durch Steuern und Abgaben.
2: Jetzt kompetent und zuverlässig das Wetter bei uns in Nordrhein-Westfalen. Die Schlagerradio-Wetterreporter melden 19 Grad in Köln-Bonn, 21 Grad in Düsseldorf und Dortmund, 19 Grad in Münster, 18 Grad in Bielefeld, 21 Grad in Duisburg und 16 Grad in Aachen. Der Tag bei uns heute startet mit einem Mix aus Sonne, Wolken und ein paar Schauern und Gewittern. Die Tageshöchstwerte liegen bei 27 bis 31 Grad. Der Schlagerradio-Wettertrend. Morgen geht es zunächst stark wechselhaft und bewölkt weiter. Im Laufe des Tages gibt es dann aber einen Mix aus Sonne und Wolken. Da sind dann nur noch einzelne Schauer möglich. Die Tageshöchstwerte liegen bei 24 bis 27 Grad.

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1: Guten Morgen am Freitag, 4 nach 5 jetzt.
2: Guten Morgen, hoch die Hände, bald Wochenende.
1: Hier kommt Brinki mit brennendes Herz.

0: 10 Minuten nach 5, Claudia Jungs Göttergatte in der Hängematte. Ja, nach dem heißen Tag gestern, sehr schön, ne?
1: Ja.
0: Was soll man sonst machen? Heute ist der letzte Tag des Monats, dann beginnt schon der August. Ich fühle schon, der Herbst kommt näher.
1: Und der letzte Tag der Woche.
0: Ja, hier ist Schlagerradio, guten Morgen.
1: Guten Morgen.
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0: Schlagerradio, hör auf dein Herz am Freitag, jetzt mit toller Musik um 18 Minuten nach 5 von Julian Reim. Aloe Vera.
1: Ja, und seine Halbschwester Marie Reim hat jetzt auf Instagram mal auf Influencer gemacht und gezeigt, wie Influencer immer so Produkte präsentieren.
2: Hört ihr das? Das ist sie, die neue Handcreme. Sie ist einfach jetzt auf dem Markt und allein das Packaging ist schon so krass. Und, oh mein Gott, Leute, sie riecht so gut. Ganz bisschen reicht schon. Es ist super ergiebig.
0: Ja, klar.
2: Oh, das riecht, mein Gott.
1: Das stimmt
2: auch
1: wirklich.
2: Geil, Handcreme.
0: Ja.
1: Etwas übertrieben.
0: Naja, aber es funktioniert ja wahrscheinlich. Ja. Es gibt ja, man muss ja sagen, Influencer. Ich habe einen Bericht gesehen, in der ARD von so einem Model. 40.000 Euro pro Post.
1: Das ist unglaublich.
0: Dann geht er da hin und sagt, hoch, meine Creme ist schön und hat 40.000 Euro verdient. Es ist schon
1: fies,
0: natürlich
1: ne?
0: krass.
1: Und wir arbeiten ja hart für unser Geld. Ja, ja.

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6: Ich bin Jerome Nussbaum. Der Europäische Fußballverband UEFA droht der FIFA offen mit einem WM-Boykott. Hintergrund ist der Plan des Weltverbandes, Anteile an der Fußball-WM an private Investoren zu verkaufen. Der Boykott wurde von allen 55 Verbänden beschlossen. Solange die Vorschläge auf dem Tisch lägen, werde keine UEFA-Nationalmannschaft mehr an einem FIFA-Wettbewerb teilnehmen, heißt es. Demnach also auch nicht Deutschland oder der neue Weltmeister Spanien. Inzwischen gab auch der Kontinentalverband für Nord- und Mittelamerika bekannt, die Pläne von FIFA-Präsident Infantino abzulehnen. Die radikal-islamische Hamas wird laut US-Präsident Trump vollständig entwaffnet. Damit bezieht sich Trump auf eine Vereinbarung des von ihm gegründeten Friedensrates.
7: Der Beschluss sieht demnach vor, Gaza von einer verlässlichen palästinensischen Regierung verwalten zu lassen und Israel gleichzeitig zu garantieren, dass Gaza nicht mehr als Terrorzelle für Anschläge genutzt werden könne, heißt es. Sobald die Entwaffnung abgeschlossen sei, sollen sich die israelischen Streitkräfte zurückziehen, verspricht Trump. Eine internationale Stabilisierungstruppe werde danach mit einer neuen palästinensischen Polizei die Verantwortung übernehmen, dass Gaza für seine Bewohner und Nachbarn sicher ist. Ulrike Klein, Redaktion.
6: Bei einem schweren Unwetter ist am Möhnesee bei Soest ein Baum auf eine Gruppe Jugendlicher gestürzt. Zwei junge Männer wurden schwer verletzt und mussten ins Krankenhaus gebracht werden. Die Feuerwehr sprach von einem Ast, der auf die Männer gefallen sei. Sie waren mit einem Großaufgebot im Einsatz. Auch Notfallseelsorger kamen zur Unglücksstelle. Wie schwer die Verletzungen sind, ist derzeit nicht bekannt.

0: Nach dem Anschlag auf den Berliner CSD hat Nordrhein-Westfalens Innenminister Reul deutliche Kritik an der Berliner Justiz geäußert. Ihm ging es dabei unter anderem um die Bewährung nach Jugendstrafrecht, mit dem das Amtsgericht Tiergarten den mutmaßlichen Attentäter Anfang des Jahres davonkommen ließ.
1: Im Normalfall sollten die Heranwachsenden als Erwachsene verurteilt werden, sagte Reul. Jugendstrafrecht sei die Ausnahme. Dies habe die Praxis einfach umgedreht, obwohl es bei jungen Leuten immer mehr Straffällige gebe. Er könne dieses Wer ist jetzt schuld an was nicht mehr ertragen. Die Lage sei so brenzlig, da erwarte er, dass alle, die einigermaßen die Birne zusammen haben, handeln, sagte Reul wörtlich. Noah Ulrich, Redaktion.
0: Italien fordert, Spanien aus dem Schengen-Raum auszuschließen. Anlass dafür ist die irreguläre und unkontrollierte Einwanderung über die spanische Nordafrika-Exklave Ceuta. Mehr als 1500 Menschen sind innerhalb weniger Tage dort angekommen. Dies sei eine Gefahr für die nationale Sicherheit, schreibt die italienische Ministerpräsidentin Meloni auf der Plattform X. Die spanische Regierung hat schon Soldaten entsandt, um die Lage unter Kontrolle zu bekommen. Zahlreiche Nordafrikaner leben in Ceuta jetzt auf der Straße, weil Aufnahmeeinrichtungen völlig überlastet sind.
2: Jetzt kompetent und zuverlässig das Wetter bei uns in der Region. Der Tag bei uns heute startet wechselhaft. Im Laufe des Tages gibt es einen Mix aus Sonne und Wolken, aber auch einzelne Schauer und Gewitter. Die Tageshöchstwerte liegen bei 27 bis 31 Grad.
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0: Freitagmorgen, Schlagerradios hier.
1: Guten Morgen.
0: Mit der großartigen Nummer von Pur, Lena. So werden wir gerne wach.
1: Ja, und kennen Sie das? Sie liegen abends im Bett und dann gehen Sie ein Gespräch vom Tag durch oder Sie malen sich aus, was morgen alles schiefgehen könnte. Und Psychologen nennen das ja Overthinking, also zu viel denken, denken, denken.
0: Kenne ich meine Mutter und auch Freunde, die denken über Dinge, die gar nicht passiert sind.
1: Ja,
0: gestern
1: genau.
0: Kam sie an und sagte, Norman, es gibt neue Geldscheine. Ich habe gesagt, die kommen doch erst in ein paar Jahren raus. Jetzt wird es mal entschieden, wie die aussehen sollen.
1: Eben.
0: Aber ich mache mir... Ja, das ist wirklich, was man nicht beeinflussen kann, das soll man jetzt noch nicht denken. Aber du hast einen neuen Tipp, den ich meiner Mutter mal bringen kann.
1: Wollte ich gerade sagen, den musst du deiner Mutter geben.
0: Okay, erzähl.
1: Die 5-4-3-2-1-Technik.
0: Das klingt jetzt schon kompliziert.
1: Ja, die bringt aber den Kopf zurück ins Hier und Jetzt und es funktioniert ganz einfach. Also, du kannst ja mal mitmachen. Suchen Sie bewusst 5 Dinge, die Sie sehen. Einmal 4 Geräusche, die Sie hören. 3 Dinge, die Sie fühlen.
0: Mhm.
1: Zum Beispiel den Wind auf der Haut. 2 Gerüche, die einem so im Raum rumfliegen. Und einen Geschmack, den Sie gerade im Mund haben.
0: Okay.
1: Zahnpasta oder...
0: Ich glaube schon, also und das ist auch so einen runterbringen, wenn man sich ein bisschen aufregt, ja.
1: Genau, also wenn, das heißt,
0: wenn der Chef einen zum Beispiel nervt,
1: zum Beispiel,
0: muss ich einfach, gib mal hier, ich schnuppere unterm Arm, also schon mal ein Geruch, aber die
1: zum
0: anderen
1: Beispiel.
0: Dinge, wo soll man sich denn, das heißt, jetzt habe ich schon wieder vergessen, was? 5 Geräusche.
1: Genau, wir haben ja hier
0: Geräusche?
1: Draußen immer Bauarbeiten.
0: Was sind 5 Geräusche? Also, ja, keine Ahnung.
1: Man muss sich eben, und wenn du dich aber auf diese Dinge konzentrierst.
0: Der Computer, der brummt.
1: Genau.
0: Der Bauarbeiter, der draußen bohrt.
1: Und
0: die
1: dann
0: Musik,
1: auf einmal,
0: die im Hintergrund läuft. Mir fehlen noch 2. Jetzt komme ich schon in Stress.
1: Und was mit deinem Geschmack? Was hast du mit dem Geschmack im Mund?
0: Der Wasser, langweilig.
1: Na gut, das ist nicht so interessant. Aber wenn du dich darauf konzentrierst, dann endet das Gedankenkarussell.
0: Ja gut, aber da denke ich viel mehr dran. Ist Schäfchenzählen nicht einfacher?
1: Ja, das können wir noch machen.

0: Neue Deutsche Welle, Katharine bei Schlagerradio. In 10 Minuten ist es 6.
1: Guten Morgen.
0: Hier ist der neue Schlagerradio Morgen mit Inka und Norman, gleich Michelle mit Flutlicht.
1: Das Wetter bei uns heute in Nordrhein-Westfalen ist ein Mix aus Sonne, Wolken und ein paar Gewittern bei Höchstwerten um die 27 bis 31 Grad.
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3: Check one, check two, was liegt heute an, Kollege Holo?
4: Guten Morgen, Captain O, der Infantino will ja tatsächlich die Fußball-WM.
3: Stopp! Halt, sofort aufhören!
4: Ach ja, wir haben ja vereinbart, keine Infantino-Witze mehr.
3: Ja, kein Witz der Welt toppt eine Witzfigur. Achtung, Cabin Crew, Fräulein Schieber, bitte ins Cockpit.
5: Ja, Captain.
3: Alles gut bei Ihnen da hinten?
5: Ja, naja, ich mag keine Sonderflüge.
3: Hey, es geht zum Wacken. Seien Sie mal wacker.
5: Was halten Sie denn von diesem Heavy Metal?
3: Beruflich oder privat?
5: Wie beruflich?
3: Naja, ich fliege jeden Tag einen großen Haufen Heavy Metal durch die Luft. Auch wenn das meiste mittlerweile Altmetall ist, ne?
5: Haha. Ja, und privat? Also mir ist diese Musik zu aggressiv.
3: Ja, im Gegensatz zu diesem ganzen Elektropop, diese Musik macht aggressiv.
5: Und dann gehen tausende Menschen noch zu diesem Wacken-Festival und hüpfen und schlafen im Schlamm.
3: Genau, aber zur Bundeswehr wollen sie nicht. Und da kriegt man sogar noch Geld für sowas.
5: Ja, und ein Ticket für Wacken kostet mehr als 300 Euro.
3: Oh, es gibt Leute, die zahlen tausende Euro für ein Fango-Wellness-Wochenende. Und da passiert im Grunde genommen ja auch nichts anderes, ne?
5: Entschuldigung, gibt's für das Auto wieder einen Wacken-Dacken?
6: Nein.
3: So, Landanflug Oder Tower meldet, viele Metal-Fans haben rund ums Festivalgelände falsch geparkt.
5: Ja, und jetzt?
3: Na, jetzt müssen die Metal-Fans blechen.
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0: Der neue Schlagerradio Morgen ist hier. Am Freitag, gleich nach 6, tausendmal du, der Klassiker der Münchner Freiheit. Und wir haben den neuen Ramon Roselli-Knaller.
1: Und um 6.20 Uhr testen wir mal die KI, ob die überhaupt bis runterzählen kann.
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3: Ich bin Jerome Nussbaum. Bei einem schweren Unwetter ist am Möhnesee bei Soest ein Baum auf eine Gruppe Jugendlicher gestürzt. Zwei junge Männer wurden schwer verletzt und mussten ins Krankenhaus gebracht werden. Die Feuerwehr sprach von einem Ast, der auf die Männer gefallen sei. Sie waren mit einem Großaufgebot im Einsatz. Auch Notfallseelsorger kamen zur Unglücksstelle. Wie schwer die Verletzungen sind, ist derzeit nicht bekannt. Der Europäische Fußballverband UEFA droht der FIFA offen mit einem WM-Boykott. Hintergrund ist der Plan des Weltverbandes, Anteile an der Fußball-WM an private Investoren zu verkaufen. Der Boykott wurde von allen 55 Verbänden beschlossen. Solange die Vorschläge auf dem Tisch lägen, werde keine UEFA-Nationalmannschaft mehr an einem FIFA-Wettbewerb teilnehmen, heißt es. Demnach also auch nicht Deutschland oder der neue Weltmeister Spanien. Inzwischen gab auch der Kontinentalverband für Nord- und Mittelamerika bekannt, die Pläne von FIFA-Präsident Infantino abzulehnen. Die radikal-islamische Hamas wird laut US-Präsident Trump vollständig entwaffnet. Damit bezieht sich Trump auf eine Vereinbarung des von ihm gegründeten Friedensrates.
4: Der Beschluss sieht demnach vor, Gaza von einer verlässlichen palästinensischen Regierung verwalten zu lassen und Israel gleichzeitig zu garantieren, dass Gaza nicht mehr als Terrorzelle für Anschläge genutzt werden könne, heißt es. Sobald die Entwaffnung abgeschlossen sei, sollen sich die israelischen Streitkräfte zurückziehen, verspricht Trump. Eine internationale Stabilisierungstruppe werde danach mit einer neuen palästinensischen Polizei die Verantwortung übernehmen, dass Gaza für seine Bewohner und Nachbarn sicher ist. Ulrike Klein, Redaktion.
3: Nach dem Anschlag auf den Berliner CSD hat Nordrhein-Westfalens Innenminister Reul deutliche Kritik an der Berliner Justiz geäußert. Ihm ging es dabei unter anderem um die Bewährung nach Jugendstrafrecht, mit dem das Amtsgericht Tiergarten den mutmaßlichen Attentäter Anfang des Jahres davonkommen ließ.
5: Im Normalfall sollten die Heranwachsenden als Erwachsene verurteilt werden, sagte Reul. Jugendstrafrecht sei die Ausnahme. Dies habe die Praxis einfach umgedreht, obwohl es bei jungen Leuten immer mehr Straffällige gebe. Er könne dieses »Wer ist jetzt schuld an was?« nicht mehr ertragen. Die Lage sei so brenzlig, da erwarte er, dass alle, die einigermaßen die Birne zusammen haben, handeln, sagte Reul wörtlich. Noah Ulrich, Redaktion.
3: Italien fordert, Spanien aus dem Schengen-Raum auszuschließen. Anlass dafür ist die irreguläre und unkontrollierte Einwanderung über die spanische Nordafrika-Exklave Ceuta. Mehr als 1500 Menschen sind innerhalb weniger Tage dort angekommen. Dies sei eine Gefahr für die nationale Sicherheit, schreibt die italienische Ministerpräsidentin Meloni auf der Plattform X. Die spanische Regierung hat schon Soldaten entsandt, um die Lage unter Kontrolle zu bekommen. Zahlreiche Nordafrikaner leben in Ceuta jetzt auf der Straße, weil Aufnahmeeinrichtungen völlig überlastet sind.
1: Jetzt kompetent und zuverlässig das Wetter bei uns in Nordrhein-Westfalen. Die Schlagerradio-Wetterreporter melden 19 Grad in Köln-Bonn, 21 Grad in Düsseldorf und Dortmund, 19 Grad in Münster, 18 Grad in Bielefeld, 21 Grad in Duisburg und 16 Grad in Aachen. Der Tag bei uns heute startet mit einem Mix aus Sonne, Wolken und ein paar Schauern und Gewittern. Die Tageshöchstwerte liegen bei 27 bis 31 Grad. Der Schlagerradio-Wettertrend. Morgen geht es zunächst stark wechselhaft und bewölkt weiter. Im Laufe des Tages gibt es dann aber einen Mix aus Sonne und Wolken. Da sind dann nur noch einzelne Schauer möglich. Die Tageshöchstwerte liegen bei 24 bis 27 Grad.
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0: Schönen Freitag, 4 nach 6 jetzt.
1: Guten Morgen, mit uns fallen Sorgen und Stress der Woche ab.
0: Drei Tage in Prag, vielleicht jetzt einen kleinen Ausflug planen. Hier ist Axel Fischer.

0: ist unser Schlager-Radiostar 2025 gewesen. Anna-Maria Zivkov, mehr geliebt. 6:10
1: Guten Morgen.
0: Schlager-Radio ist hier gleich mit der Münchner Freiheit.
1: Der August steht vor der Tür und er bringt natürlich auch wieder Neuerungen mit sich, ne?
0: Ja, ein Recht auf Reparatur.
1: Ja, spannend.
0: Also defekte Elektrogeräte wie Smartphones, Waschmaschinen sollen häufiger repariert werden, statt ersetzt werden. Ich glaube, da ist ja irgend so ein Chip eingebaut, der immer so, nachdem die Gewährleistungspflicht abgelaufen ist, zack, kaputt geht.
1: Ja, ich glaube es manchmal auch.
0: Ich habe noch so wirklich ein altes Gerät zu Hause, einen Kühlschrank gehabt, der hat wirklich 20 Jahre durchgehalten.
1: Wow.
0: Und hatte nur einen Kurzschluss gehabt, dann, weil der Wasser in die Steckdose irgendwie war.
1: Ja,
0: keine
1: früher
0: Ahnung.
1: War das noch so, ne?
0: Ja, und heute heutzutage brummen die Dinger schon nach einem halben Jahr und dann denkt sie, ah, hält der noch durch?
1: Ja, die Qualität ist irgendwie nicht mehr so gut. Aber was auch Neues, Erstklässler haben ab sofort einen gesetzlichen Anspruch auf eine Ganztagsbetreuung mit bis zu 8 Stunden täglich.
0: Ja, hoffentlich findet sich dann irgendein Erzähler Zeit hat. Das ist, glaube ich, das größte Problem, ja. Übrigens, die erste Krankenkasse erhöht schon die Beiträge, die IKK Klassik, nur mal zur Info, ne? Das ist die erste. Die nächsten
1: falls jemand
0: Ziele
1: wechseln
0: schon
1: will.
0: Weiter hinterher.
1: Und Blitzermarathon in der ersten Augustwoche wird europaweit,
0: ne?
1: Richtig wichtig, verstärkt geblitzt. Besonders kontrolliert werden Bereiche vor Schulen, Kitas und auf Unfallschwerpunkten.
0: Okay, und beginnt natürlich jetzt auch die Ausbildung für viele.
1: Mhm.
0: Wir wünschen viel Erfolg bei dem Job, den sie sich ausgesucht haben.
1: Ja, und in mehreren Bundesländern enden im August die Ferien. Entsprechend wird dann auf den Autobahnen wieder mit viel Rückreiseverkehr gerechnet.
0: Ja, und Giovanni Zarella zeichnet auf am 8. August in Mainz. Und es gibt viele Sommer-Open-Airs. Du hast mal ein paar hier zusammengetragen.
1: Ja, zum Beispiel Roland Kaiser, Andrea Berg, Ben Zucker, Malte Kelly, Kerstin Ort, Howard Carpendale oder auch Melissa Naschenschwenk.
0: Wir wünschen

0: neuen Knaller von Ramon Rosselli. Küss mich.
1: Guten Morgen.
0: 18 nach 6. Andrea Berg kommt auch gleich.
1: Viele haben ja Angst, dass die KI uns ersetzen könnte. Aber ein Influencer hat jetzt mal gezeigt, mit 3 Handys, ob die KI überhaupt bis 100 zählen kann. Und das geht irgendwie schief.
2: I'm ready. So I'll go after you. Let's keep it smooth and we'll just count straight through.
0: Auf Englisch dann, ja, okay.
1: Ja.
3: Awesome. Perfect. So I'll say one, you say two and we'll just keep that rhythm going. Ready? Here we go. One.
2: Exactly. Perfect. I'm ready. Sorry, go ahead and say one and I'll jump in with two right after you.
3: Perfect. Three and you'll say four and we'll just go straight through. Let's do it.
4: Yep, that's
2: exactly.
4: We'll just keep it going.
2: So I'll go ahead and say four and we'll just keep the rhythm going.
0: Das heißt, wir sprechen die zwei KIs miteinander.
1: Ja, und die reden nur um den heißen Brei rum und keiner zählt. Also sie sollten eigentlich einfach zusammen zählen, haben aber dann nur gesagt, und du zählst jetzt. Ja, genau, und du zählst jetzt auch.
0: Ja, das kenne ich so oft. Manchmal nutze ich ja auch die KI, um irgendwas zu fragen. Und dann sieht sie mich plötzlich und kommt mit ganz komischen Antworten. Ich sage, du kannst mich duzen, dann zähl mir die Wahrheit. Doofe Nuss.
1: Ja, man wird dann schon manchmal wütend, aber wir haben ja auch den Test jetzt, ne?
0: Ja,
1: wir wollen ja mal testen. Ich habe es ja eben schon mal getestet und da hat KI die 24 einfach ausgelassen, also es hat auch nicht geklappt.
0: Wir müssen uns das zählen jetzt mal an hier, los geht's.
1: Aber wir fragen jetzt mal.
0: Ja, dann machen wir das einfach mal mit meinem Handy jetzt, weil bei deinem wissen wir ja, dass es nicht funktioniert hat. Gemini, jetzt bei mir, zähle bitte von 1 bis 100.
5: 1, 2, 3, 4, 5, 6, 7, 8, 9, 10, 11, 12, 13, 14, 15, 16, 17, 18, 19, 20, 21, 22, 23, 24, 25, 26, 27.
0: Weiter.
5: Alles klar. 29, 30, 31, 32.
0: Also ich gehe davon aus, dass meine KI wirklich so intelligent ist wie der Benutzer. Also meine.
1: Ja, natürlich.
0: Deshalb kann meine KI. Das ist jetzt ein schwieriger Vorführeffekt, ja.
1: Also bei mir war ja, wie gesagt, die 24 wurde einfach übersprungen.
0: Vielleicht hat das was mit dem Benutzer zu tun.
1: Ja, natürlich.

0: Ja, gleich haben wir es 6:30.
1: Einen wunderschönen guten Morgen.
0: Ja, guten Morgen, Annemarie.
1: Hallo ihr Lieben, ihr hört den neuen Schlagerradio Morgen mit Inka und Norman. Ich wünsche euch viel Spaß.

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9: Heftige Unwetter haben am Abend vor allem im Westen für deutliche Abkühlung gesorgt. Dabei kam es in Nordrhein-Westfalen zu einem schweren Unglück. Ein Baum ist dort auf eine Menschengruppe gestürzt. Weiß man denn schon mehr darüber, Jerome, in den Schlager-Radio-Nachrichten?
10: Zwei Männer im Alter von 18 und 19 Jahren wurden getroffen und schwer verletzt. Sie saßen zusammen mit anderen am Möhnesee bei Soest und hatten sich dann offenbar unter Bäumen in Sicherheit bringen wollen, als das Unwetter aufzog. Auch Notfallseelsorger kamen zum Einsatz. Unklar ist, wie schwer die Verletzungen sind. Viele Feuerwehreinsätze gab es auch in Mecklenburg-Vorpommern. Auf der B5 stürzte ein Baum direkt vor das Auto einer Frau mit ihrer Tochter. Sie konnten nicht mehr bremsen, blieben aber unverletzt. Auch im Norden Brandenburgs waren Landstraßen durch umgestürzte Bäume blockiert. Noch dieses Thema. Der Europäische Fußballverband UEFA droht der FIFA offen mit einem WM-Boykott. Hintergrund ist der Plan, Anteile an der Fußball-WM an private Investoren zu verkaufen. Der Boykott wurde von allen 55 Verbänden jetzt beschlossen. Solange die Vorschläge auf dem Tisch liegen, werde keine UEFA-Nationalmannschaft mehr an einem FIFA-Wettbewerb teilnehmen, heißt es.
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10: Eine 33-jährige Frau soll in Soest wie eine Sklavin gehalten und dabei auch vergewaltigt und gefoltert worden sein. Die ARD berichtet, dass vier Männer unter Verdacht stehen. Demnach hatte ein Anwohner die Frau bemerkt und die Polizei alarmiert. Der Rhein führt derzeit so wenig Wasser wie noch nie. An der deutsch-niederländischen Grenze hat der Pegel den niedrigsten jemals gemessenen Stand erreicht. In den Niederlanden herrscht seit zwei Wochen offiziell Wasserknappheit.
9: Jetzt kompetent und zuverlässig das Wetter bei uns in der Region. Der Tag bei uns heute startet wechselhaft. Im Laufe des Tages gibt es einen Mix aus Sonne und Wolken, aber auch einzelne Schauer und Gewitter. Die Tageshöchst

0: Tiefstwerte liegen bei 27 bis 31 Grad.
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0: lässt ihn fliegen, den Luftballon. Nena, 99 Luftballons. Freitag, letzter Tag im Juli. Morgen ist dann schon August. Mhm. Hier ist Schlagerradio mit Inka und Norman.
1: Norm, heute ist ein ganz besonderer Tag.
0: Mhm.
1: Heute
0: ist toll, die Melodie. Ja.
1: Harry Potter Geburtstag. Alles Gute.
0: Das ist eine Serie, die ich auch geguckt habe. Andere sind ja irgendwie von Herr der Ringe irgendwie so große Fans, aber Harry Potter ist so mein Ding, ja.
1: Wow,
0: ich habe quasi alle Filme gesehen.
1: Ja, ich glaube ich auch. Und ich muss sagen, ich habe 4 der dicken Schinkenbücher gelesen. Ich sage immer alle 4, weil in meinem Alter waren es nur 4 und dann kamen noch immer mehr, als ich damit mich beschäftigt habe. Und das war schon sehr spannend. Und das Lustige ist, ich habe mit dem 4. Buch angefangen, weil das mir jemand geschenkt hat, ja. Und ich fand das so spannend, da habe ich gesagt, gut, dann lese ich jetzt von 1 bis weiter.
0: Okay.
1: Und habe dann 1, 2, 3 gelesen und danach alle Filme geguckt. Och Gott, die fand ich auch so toll. Also ich war auch ein
0: Riesenfan. Muss man sagen, ja. Ich habe ein paar Lego-Sachen von Harry Potter zu Hause und ich war in New York, als ich da war, im Harry Potter Museum gewesen. Da gab es dann auch dieses komische Bier zu trinken. Es war sausüß.
1: Oh,
0: das konnte man sich, also ich weiß nicht, dass die Jugend da getrunken hat. Ja, und warum reden wir heute über Harry Potter, weil es da was ganz Wichtiges ist.
1: Ja, er hat heute Geburtstag.
0: Ja, Mensch, alles gut. Am 31. Juli übrigens 81 geboren und auch ein wichtiger Tag, denn zum 11. Geburtstag, das ist ja dann auch, den wir heute feiern dann für ihn, bekam er die Einladung, einfach mal in diese Zauberschule zu gehen.
1: Ja,

0: Das ist der neue Hit von Lena Marie Engel mit Stereo Act zusammen. Wir feiern. Ja, das Wochenende steht vor der Tür. Wir freuen uns auch drauf. Hier ist Schlagerradio, 6.47 Uhr jetzt.
1: Das Wetter bei uns heute in Nordrhein-Westfalen ist ein Mix aus Sonne, Wolken und ein paar Gewittern bei Höchstwerten um die 27 bis 31 Grad.
0: Und jetzt Zeit für die ersten Hörer des Tages. Wie haben Sie diesen heißen Tag verbracht? Marco ist einfach in den Supermarkt gegangen und hat sich in die Kühlabteilung gestellt.
1: Das ist keine dumme Idee.
0: Ich glaube, es gibt ganz viele, die einfach mal ein bisschen länger einkaufen waren und entspannt waren. Ja. Ich habe mich also, als es am heißesten war, ich habe auf meiner App gesehen, 39 Grad waren es dann bei mir. Ich fand es gar nicht so heiß, weil ich war im Pool. Ich habe mich einfach ins Wasser gesetzt.
1: Ja, wir haben es, glaube ich, beide schlau gemacht. Wir lagen leider auf der Dachterrasse meines Fitnessstudios und dann im Pool. Aber der Pool war so kalt, dass ich jetzt das Gefühl habe, ich habe die Nase zu. Das war der Wechsel von 38,5 Grad und dann in dieses eiskalte Wasser. Ja. Nicht so schlau.
0: Nicole hat sich ein Handtuch genommen, nass gemacht und vor den Ventilator gehalten. Da kommt so ein bisschen frische Luft.
1: Ja, das ist keine dumme Idee. Martina hat geschrieben, gestern bei 38,5 Grad war an Bewegung ja wohl kaum zu denken. Mhm. Ich habe einfach alle Fenster geschlossen, die Rollläden runtergelassen und bin erst am Abend mit dem Hund raus. So eine Hitze schlaucht wirklich.
0: Ja, aber 18 Uhr hat Anja dann, wie erlaubt es sein darf, den Rasensprenger angemacht und ist da ein bisschen, genauso wie die Vögel, zwischendrin rumgehüpft. Und da waren ihr die 38, 39 Grad relativ egal. Ich hoffe, Sie haben diesen heißen Tag auch gut vollbracht. Wie können Sie uns immer noch gerne mitteilen? An der 08000 79 89 99. 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

0: Der neue Schlagerradio Morgen mit Inka und Norman gleich nach 7. Atemlos durch die Nacht. Der Riesenhit von Helene Fischer. Und ich freue mich auch auf Howie, Tür an Tür mit Alice.
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2: Ich bin Jerome Nussbaum. Bei einem schweren Unwetter ist am Möhnesee bei Soest ein Baum auf eine Gruppe Jugendlicher gestürzt. Zwei junge Männer wurden schwer verletzt und mussten ins Krankenhaus gebracht werden. Die Feuerwehr sprach von einem Ast, der auf die Männer gefallen sei. Sie waren mit einem Großaufgebot im Einsatz. Auch Notfallseelsorger kamen zur Unglücksstelle. Wie schwer die Verletzungen sind, ist derzeit nicht bekannt. Der Europäische Fußballverband UEFA droht der FIFA offen mit einem WM-Boykott. Hintergrund ist der Plan des Weltverbandes, Anteile an der Fußball-WM an private Investoren zu verkaufen. Der Boykott wurde von allen 55 Verbänden beschlossen. Solange die Vorschläge auf dem Tisch lägen, werde keine UEFA-Nationalmannschaft mehr an einem FIFA-Wettbewerb teilnehmen, heißt es. Demnach also auch nicht Deutschland oder der neue Weltmeister Spanien. Inzwischen gab auch der Kontinentalverband für Nord- und Mittelamerika bekannt, die Pläne von FIFA-Präsident Infantino abzulehnen. Die radikal-islamische Hamas wird laut US-Präsident Trump vollständig entwaffnet. Damit bezieht sich Trump auf eine Vereinbarung des von ihm gegründeten Friedensrates.
3: Der Beschluss sieht demnach vor, Gaza von einer verlässlichen palästinensischen Regierung verwalten zu lassen und Israel gleichzeitig zu garantieren, dass Gaza nicht mehr als Terrorzelle für Anschläge genutzt werden könne, heißt es. Sobald die Entwaffnung abgeschlossen sei, sollen sich die israelischen Streitkräfte zurückziehen, verspricht Trump. Eine internationale Stabilisierungstruppe werde danach mit einer neuen palästinensischen Polizei die Verantwortung übernehmen, dass Gaza für seine Bewohner und Nachbarn sicher ist. Ulrike Klein, Redaktion.
2: Nach dem Anschlag auf den Berliner CSD hat Nordrhein-Westfalens Innenminister Reul deutliche Kritik an der Berliner Justiz geäußert. Ihm ging es dabei unter anderem um die Bewährung nach Jugendstrafrecht, mit dem das Amtsgericht Tiergarten den mutmaßlichen Attentäter Anfang des Jahres davonkommen ließ.
4: Im Normalfall sollten die Heranwachsenden als Erwachsene verurteilt werden, sagte Reul. Jugendstrafrecht sei die Ausnahme. Dies habe die Praxis einfach umgedreht, obwohl es bei jungen Leuten immer mehr Straffällige gebe. Er könne dieses Wer ist jetzt schuld an was nicht mehr ertragen. Die Lage sei so brenzlig, da erwarte er, dass alle, die einigermaßen die Birne zusammen haben, handeln, sagte Reul wörtlich. Noah Ulrich, Redaktion.
2: Italien fordert, Spanien aus dem Schengen-Raum auszuschließen. Anlass dafür ist die irreguläre und unkontrollierte Einwanderung über die spanische Nordafrika-Exklave Ceuta. Mehr als 1500 Menschen sind innerhalb weniger Tage dort angekommen. Dies sei eine Gefahr für die nationale Sicherheit, schreibt die italienische Ministerpräsidentin Meloni auf der Plattform X. Die spanische Regierung hat schon Soldaten entsandt, um die Lage unter Kontrolle zu bekommen. Zahlreiche Nordafrikaner leben in Ceuta jetzt auf der Straße, weil Aufnahmeeinrichtungen völlig überlastet sind.
5: Jetzt kompetent und zuverlässig das Wetter bei uns in Nordrhein-Westfalen. Die Schlagerradio-Wetterreporter melden 19 Grad in Köln-Bonn, 21 Grad in Düsseldorf und Dortmund, 19 Grad in Münster, 18 Grad in Bielefeld, 21 Grad in Duisburg und 16 Grad in Aachen. Der Tag bei uns heute startet mit einem Mix aus Sonne, Wolken und ein paar Schauern und Gewittern. Die Tageshöchstwerte liegen bei 27 bis 31 Grad. Der Schlagerradio-Wettertrend. Morgen geht es zunächst stark wechselhaft und bewölkt weiter. Im Laufe des Tages gibt es dann aber einen Mix aus Sonne und Wolken. Da sind dann nur noch einzelne Schauer möglich. Die Tageshöchstwerte liegen bei 24 bis 27 Grad.
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6: Freitagmorgen, 4:07, was will man mehr, ne?
1: Ja, wir starten mit positiver Energie ins anstehende Wochenende.
6: Nach diesem heißen Tag jetzt Entspannung mit Howard Carpendale.

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1: Jesus sagt voraus, Himmel und Erde werden vergehen, aber meine Worte werden nicht vergehen. Matthäus Kapitel 24, Vers 35.

0: Perlentaucher, sie heißen so wie das, was alle hätten gerne gemacht gestern. Bisschen abgetaucht bei den heißen Temperaturen. Hier ist Schlagerradio an ihrem Freitagmorgen. Wir haben es jetzt 7:10.
1: Ja, Sabine hat das zum Beispiel gemacht. Sie hat geschrieben, ich habe den ganzen Tag am Badesee verbracht. Selbst dort war es unglaublich heiß. Zu Hause habe ich dann nur noch den Ventilator laufen lassen und gehofft, dass die Nacht etwas Abkühlung bringt.
0: Ja, Daniel ist von Eisdiele zu Eisdiele gezogen, hat sich da immer von Stück zu Stück ein bisschen mit einer kulinarischen Stadtrundfahrt etwas erfrischt. Ich habe eigentlich vor ein paar Tagen auch so eine neue Eisdiele mal probiert. Oh. In der Berliner Innenstadt Wilmersdorfer Straße. Ich habe vergessen, wie sie heißt. Aber die Eisnamen waren ziemlich konfus.
1: Oh, das finde ich immer spannend.
0: Bis ich die dann aussprechen konnte, dachte auch die Bedienung, ich bin blöd. Ja, dieses Basile, da hätte ich gerne, ja. Und dann natürlich noch Vanille.
1: Das ist dann einfacher, ne?
0: Ja, so ist das. Ja, und Katja ist dann am Abend nochmal mit ihrem Freund ins Kino gegangen. Gott sei Dank war da eine Klimaanlage. Auch eine tolle Idee.
1: Ja, und Thomas hat geschrieben, ich musste leider draußen arbeiten zeitweise. Bei 38,5 Grad war das wirklich eine Herausforderung. Aber dazu gehört viel trinken, regelmäßig Pause machen und jede Schattenecke nutzen. Anders geht's nicht.
0: Ich habe ein TikTok-Video übrigens entdeckt. Ganz spannend, wenn man so durchscrollt, von einem Typen, der arbeitet ganz oben auf den Strommasten. Das hat er gestern auch gemacht bei dieser Hitze.
1: Das ist doch, muss doch verboten werden.
0: Ja, ist wirklich. Der hat gesagt, auch der war richtig dick angezogen. Oh, es ist heiß. Ja, also es gibt wirklich Jobs, die richtig heiß sind.

0: 20 Minuten nach 7 Schlagerradio mit Udo Jürgens, war noch niemals in New York. Heute hat Isabel Varell Geburtstag. Nix da, sie wird 65 Jahre alt. Wir wünschen ihr alles Gute.
1: Ja, alles Gute.
0: Großartige Sängerin, auch Schauspielerin und Moderatorin.
1: Mhm. Und es kam noch Geburtstagsgrüße rein von Patrick an seinen Freund Marco Reinke.
2: Herzlichen Glückwunsch zum Geburtstag, lieber Marco, zu deinem 60. Oder besser gesagt, Schauer. Das Team aus Wismar wünscht dir viel, viel Spaß, Gesundheit und bleib, wie du bist. Bis dann. Und wir freuen uns auf eine Kaffeerunde später.
0: Okay. Ja, wird dann später noch ein schöner Tag, wenn man bei der Arbeit dann ausgibt. Vielleicht ist ja auch ein Sektchen möglich, ne?
1: Oder ein Bierchen für die Männer, ne?
0: Wir wünschen alles Gute den Geburtstagskindern.
1: Das Wetter bei uns heute in Nordrhein-Westfalen ist ein Mix aus Sonne, Wolken und ein paar Gewittern bei Höchstwerten um die 27 bis 31 Grad.
3: Letzter Aufruf für 2 Piloten über den Brücken.
4: Jack, One Check, du, was liegt heute an, Kollege Holo?
5: Guten Morgen, Captain. Ote Infantino will ja tatsächlich die Fußball-WM. Stopp!
4: Halt, sofort aufhören.
5: Ach ja, wir haben ja vereinbart, keine Infantino-Witze mehr.
4: Ja, kein Witz der Welt toppt eine Witzfigur. Achtung, Cabin Crew, Fräulein Schieber, bitte ins Cockpit.
6: Ja, Captain.
4: Alles gut bei Ihnen dahin?
6: Ja, naja, ich mag keine Sonderflüge.
4: Hey, es geht zum Wacken. Seien Sie mal wacker.
6: Was halten Sie denn von diesem Heavy Metal?
4: Beruflich oder privat?
6: Wie beruflich?
4: Naja, ich fliege jeden Tag einen großen Haufen Heavy Metal durch die Luft. Auch wenn das meiste mittlerweile Altmetall ist, ne?
6: Haha. Ja, und privat? Also mir ist diese Musik zu aggressiv.
4: Ja, im Gegensatz zu diesem ganzen Elektropop, diese Musik macht aggressiv.
6: Und dann gehen tausende Menschen noch zu diesem Wacken-Festival und hüpfen und schlafen im Schlamm.
4: Genau, aber zur Bundeswehr wollen sie nicht. Und da kriegt man sogar noch Geld für sowas.
6: Ja, und ein Ticket für Wacken kostet mehr als 300 Euro.
4: Oh, es gibt Leute, die zahlen tausende Euro für ein Fango-Wellness-Wochenende. Und da passiert im Grunde genommen ja auch nichts anderes, ne?
6: Entschuldigung, gibt's fürs Auto wieder einen Wacken-Dacken?
4: Nein. So, Landanflug Oder Tower meldet, viele Metal-Fans haben rund ums Festivalgelände falsch geparkt.
6: Ja, und jetzt?
4: Ja, jetzt müssen die Metal-Fans blechen.
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6: Heftige Unwetter haben am Abend vor allem im Westen für deutliche Abkühlung gesorgt. Dabei kam es in Nordrhein-Westfalen zu einem schweren Unglück. Ein Baum ist dort auf eine Menschengruppe gestürzt. Weiß man denn schon mehr darüber, Jerome, in den Schlagerradio-Nachrichten?
7: Zwei Männer im Alter von 18 und 19 Jahren wurden getroffen und schwer verletzt. Sie saßen zusammen mit anderen am Möhnesee bei Soest und hatten sich dann offenbar unter Bäumen in Sicherheit bringen wollen, als das Unwetter aufzog. Auch Notfallseelsorger kamen zum Einsatz. Unklar ist, wie schwer die Verletzungen sind. Viele Feuerwehreinsätze gab es auch in Mecklenburg-Vorpommern. Auf der B5 stürzte ein Baum direkt vor das Auto einer Frau mit ihrer Tochter. Sie konnten nicht mehr bremsen, blieben aber unverletzt. Auch im Norden Brandenburgs waren Landstraßen durch umgestürzte Bäume blockiert. Noch dieses Thema. Der Europäische Fußballverband UEFA droht der FIFA offen mit einem WM-Boykott. Hintergrund ist der Plan, Anteile an der Fußball-WM an private Investoren zu verkaufen. Der Boykott wurde von allen 55 Verbänden jetzt beschlossen. Solange die Vorschläge auf dem Tisch liegen, werde keine UEFA-Nationalmannschaft mehr an einem FIFA-Wettbewerb teilnehmen, heißt es.
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7: Eine 33-jährige Frau soll in Soest wie eine Sklavin gehalten und dabei auch vergewaltigt und gefoltert worden sein. Die ARD berichtet, dass vier Männer unter Verdacht stehen. Demnach hatte ein Anwohner die Frau bemerkt und die Polizei alarmiert. Der Rhein führt derzeit so wenig Wasser wie noch nie. An der deutsch-niederländischen Grenze hat der Pegel den niedrigsten jemals gemessenen Stand erreicht. In den Niederlanden herrscht seit zwei Wochen offiziell Wasserknappheit.
6: Jetzt kompetent und zuverlässig das Wetter bei uns in der Region. Der Tag bei uns heute startet wechselhaft. Im Laufe des Tages gibt es einen Mix aus Sonne und Wolken, aber auch einzelne Schauer und Gewitter. Die Tageshöchstwerte liegen bei 27 bis 31 Grad.
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0: 7:40, 20 Minuten noch, dann ist es 8. Santa Maria, klasse Nummer. Jetzt kommt eine Künstlerin gleich bei uns, Maria Voskania, die war immer im Background, eine Sängerin bei den Helene Fischer Shows. Hm. Dann hat sie eine Solokarriere gestartet. Wie sie klingt, hören Sie gleich bei uns.
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2: Guten Morgen, Jeanette ist bei uns, hallo.
0: Guten Morgen.
3: Morgen.
2: Norm hat gerade schon gesehen, du bist ganz romantisch unterwegs auf deinem Bild, ne?
0: Wirst geküsst, ja.
2: Und wer ist das?
3: Ja, mein Lebenspartner.
0: Ja, der drückt dir auch kräftig hoffentlich die Daumen. Es geht heute um 1.000 Euro. Aber für die Frage, wie hast du den gestrigen doch sehr heißen Tag verbracht?
3: Doch, sehr ruhig und zu Hause. Also, bisschen entspannt.
0: Muss auch mal sein, ne?
2: Ja.
0: In der Wohnung, wenn man gut durchlüftet oder so, ist es auch meistens schön kühl.
2: Oder im Erdgeschoss, wie bei mir, da ist es wie im Kühlschrank.
0: Ja,
2: richtig entspannt. Das ist der Vorteil.
0: Mit Eiskristallen an der Wand.
2: Genau.
0: So, Janet, wir waren ein bisschen blöd, Inka und ich. Wir hatten ja mal den Buchstaben T angekündigt, aber weil hier so technische Schwierigkeiten mal waren vor ein paar Tagen, haben wir das wieder vergessen. Und deshalb dachten wir, wir spielen heute den Buchstaben T.
2: Wiederholen wir das nochmal, genau.
0: Weil da hat die Bea, glaube ich, war das, die ist nicht so weit gekommen, ne? Der hatte nur zwei
2: Begriffe. Genau, da wollen wir nochmal ein bisschen durchgehen.
0: Und wenn wir uns schon vorbereiten und so viele Begriffe raussuchen, dann wollen wir die dann auch präsentieren. 1.000 Euro, Janet, bist du bereit?
3: Ja, bin ich.
2: Dann drücken wir dir die Daumen.
0: Ja, in 30 Sekunden alles richtig beantworten, weiter gibt's nicht. Antworten müssen immer mit dem Buchstaben T beginnen. Und los geht's mit einer Automarke.
3: Tesla.
2: Eissorte.
3: Tiramisu.
0: Körperteil.
3: Körperteil mit T.
0: Wie nennt man auch ein Brustoberteil? Das ist der Thorax.
2: Oh je, wir sind hier im Biounterricht.
0: Ja, wir im Bio. Ach, nur zwei.
2: Ja, das war wahrscheinlich gar nicht mal so einfach, ne, das Tee.
0: Mhm.
2: Körperteil war aber auch wirklich nicht einfach.
0: Es war nicht einfach, aber du hast dich trotzdem sehr gut geschlagen.
2: Deswegen,
0: vielleicht gibt es für dich heute Tiramisu-Eis.
2: Das vielleicht auch, aber du gehst sowieso nicht leer aus. Du bekommst nämlich unsere rote Schlagerradio-Sonnenbrille mit den Herzen für das wundervolle Wetter.
0: Herzlichen Glückwunsch.
3: Okay, danke schön.
0: Ja, und ich habe schnell nochmal gegoogelt hier. Trommelfell, Trizeps,
2: ja,
0: Tränendrüse.
2: Ach Gott.
0: Ach Mensch, ist was.
2: Es hätte was gegeben.
0: Machen wir am Montag nochmal Tee,
2: würde ich sagen. Also üben übers Wochenende an alle,
0: ja,
2: ne?
0: Ja, würde ich mal vorschlagen. Montag dabei sein, ABC Wohnort an die 08079 89 99 schicken. Janetti, ein wunderschönes Wochenende.
2: Schönes Wochenende.
3: Dankeschön, auch so. Tschüss.
2: Danke.

0: 50 Jahre, die Hits von Wolfgang Petri, meine Güte, und wir waren alle dabei.
1: Ja.
0: Sommer in der Stadt. Es ist 10 Minuten vor 8 hier, Schlagerradio.
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0: Was ist los in der Welt der Reichen und Schönen? Jetzt die Promi-News bei Schlagerradio.
1: Vor wenigen Wochen haben Fans und Familie noch um Ralf Siegel gebangt. Der Komponist lag ja nach einer schweren Lungenentzündung im künstlichen Koma. Inzwischen ist er aber zum Glück wieder wach und auf dem Weg der Besserung. Und jetzt spricht der 80-Jährige bei Bild erstmals selbst über die dramatischen Tage und sagt, einen Tag später und ich wäre tot gewesen. Umso dankbarer ist er jetzt für seine zweite Chance und blickt auch positiv nach vorne.
0: Vanessa Mai plappert immer mit Lola Weipert in einem gemeinsamen Podcast. Sprechen sie über persönliche Dinge und jetzt sagte die Lola zu ihr, du bist manchmal schon eher die Mutter als die Ehefrau von dem Mann Andreas. Gemeint ist, Vanessa kümmert sich natürlich fürsorglich um ihn. Sie hat es mit Humor genommen, ja, und ich finde, so muss es auch sein. Die Frau muss sich schon um den Mann kümmern, ja.
1: Auf jeden Fall.
0: Machst du doch auch um deinen Freund.
1: Klar.
0: Essen kochen, essen gehen und...
1: Das macht man so. Und die waren noch letztens hier bei uns und waren sehr süß miteinander. Das fand ich sehr schön, habe ich gesehen. Und Andrea Kiewel hat jetzt im Urlaub in Frankreich dramatische Stunden erlebt. Die Fernsehgartenmoderatorin ist jetzt wegen den schweren Waldbränden nahe Bordeaux evakuiert worden und hat jetzt in der Kolumne drüber geschrieben, wie plötzlich Asche vom Himmel gefallen ist, Rauch die Sonne verdunkelt hat und eben der Katastrophenalarm ausgelöst worden ist. Also riesiges Drama. Aber sie ist in Sicherheit. Und jetzt am Sonntag sehen wir sie wieder beim ZDF-Fernsehgarten mit dem Motto Rock im Garten. Und mit dabei sind diesmal keine Schlagerstars, sondern unter anderem Hardrock-Legende.
0: Ach so, ich dachte Frauen mit Rock oder so.
1: Ja, nee, das vielleicht ziehen sie auch Rück an. Aber Doro Pesch und Nazareth sowie Kiss and Dynamit. Oder außerdem schaut Comedian und Metal-Fan Bülent Ceylan mit seiner Band vorbei und sorgt da nochmal für eine extra Portion Rock im Fernsehgarten.
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0: Neuer Schlagerradio Morgen hier. Mensch, hallo. Gleich geht's Barcelona, der Knaller von Christian Stark zum Wachwerden. Und auch Rohdiamant finde ich richtig schön, die neue Single von Vanessa Mai. Gefällt dir auch, ne?
1: Ja, total. Und leiden Sie manchmal unter einem Gedankenkarussell am Abend? Wir haben die Technik für Sie, die 54321 Technik um 8.10 Uhr. 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
10: Ich bin Jerome Nussbaum. Der Rhein führt derzeit so wenig Wasser wie noch nie. An der deutsch-niederländischen Grenze hat der Pegel den niedrigsten jemals gemessenen Stand erreicht. In Nordrhein-Westfalen war der Juli nach vorläufigen Daten des Deutschen Wetterdienstes sehr heiß und sehr trocken. Die Temperaturen lagen bis zu etwas mehr als 3 Grad über dem langjährigen Mittelwert. Bei den Regenmengen waren es teils 10% unter dem Durchschnitt, besonders im Westen und Süden Nordrhein-Westfalens. Die EU bietet Spanien Hilfe bei der Flüchtlingskrise in Ceuta an. Die spanische Nordafrika-Exklave wird regelrecht überrannt. Tausende Menschen aus Marokko und Algerien kamen in den vergangenen Tagen dort an. Zahlreiche weitere sollen laut der Nachrichtenagentur AFP auf dem Weg sein.
11: Der Großteil schwimmt von marokkanischem Gebiet aus. Anlass ist eine Entscheidung des obersten Gerichts in Spanien, dass über das Meer eintreffende Migranten nicht ohne ordnungsgemäßes Verfahren zurückgeschickt werden dürfen. Es gibt Berichte, wonach sich die Flüchtlinge weiter auf den Weg Richtung Deutschland machen könnten. Die EU-Kommission hat jetzt vorgeschlagen, die Grenzschutzagentur Frontex einzusetzen, um die Lage unter Kontrolle zu bringen. Die spanische Regierung hat schon Soldaten geschickt. Auch ein Militärschiff wird verlegt. Noah Ulrich, Redaktion.
10: Innerhalb der CDU wächst der Widerstand gegen die geplante Rentenreform. Die CDU-Ministerpräsidenten von Thüringen, Sachsen und Sachsen-Anhalt fordern Nachbesserungen. So hatte sich Thüringens Ministerpräsident Vogt dafür ausgesprochen, an der abschlagsfreien Rente nach 45 Beitragsjahren festzuhalten. Sachsens Ministerpräsident Kretschmer droht jetzt mit einem Stopp im Bundesrat. Ohne Veränderungen werde man nicht zustimmen, sagte er dem Redaktionsnetzwerk Deutschland. Die Bundesregierung hatte eine vollständige Umsetzung aller Empfehlungen der Rentenkommission angekündigt. Bayerns Ministerpräsident Söder besucht heute die Republik Moldau. Es soll bei dem Besuch auch um Befürchtungen vor einem russischen Einmarsch gehen.
12: Das Nachbarland der Ukraine erhofft sich eine EU-Mitgliedschaft und dadurch mehr Schutz. Die offiziellen Beitrittsverhandlungen laufen schon seit 2 Jahren. Söder hatte bereits vor seiner Reise angekündigt, dass Bayern die Beitrittspläne unterstütze. Es sei aufgrund der strategischen und sicherheitspolitischen Lage in der Region überaus wichtig, das Land an den Westen zu binden. In Moldau will er heute für einen EU-Beitritt werben. Ulrike Klein, Redaktion.
10: Die radikal-islamische Hamas wird laut US-Präsident Trump vollständig entwaffnet. Damit bezieht er sich auf eine Vereinbarung des von ihm gegründeten Friedensrates. Trump schreibt auf seiner Online-Plattform von einem monumentalen Schritt hin zu Sicherheit für die Region. Gaza soll demnach von einer verlässlichen palästinensischen Regierung verwaltet werden und eine neue Polizei soll für Ordnung sorgen.
1: Jetzt kompetent und zuverlässig das Wetter bei uns in Nordrhein-Westfalen. Die Schlagerradio-Wetterreporter melden 19 Grad in Köln-Bonn, 21 Grad in Düsseldorf und Dortmund, 19 Grad in Münster, 18 Grad in Bielefeld, 21 Grad in Duisburg und 16 Grad in Aachen. Der Tag bei uns heute startet mit einem Mix aus Sonne, Wolken und ein paar Schauern und Gewittern. Die Tageshöchstwerte liegen bei 27 bis 31 Grad. Der Schlagerradio-Wettertrend. Morgen geht es zunächst stark wechselhaft und bewölkt weiter. Im Laufe des Tages gibt es dann aber einen Mix aus Sonne und Wolken. Da sind dann nur noch einzelne Schauer möglich. Die Tageshöchstwerte liegen bei 24 bis 27 Grad.
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0: Guten Morgen, ihrem Freitag, 4 nach 8.
1: Wir zaubern Ihnen ein Lächeln auf die Lippen, es ist Freitag.
0: Christine Stahl kommt jetzt und nehmen den nächsten Zug nach Barcelona.

0: ist nur in meinem Kopf. Ja, darum geht's jetzt auch hier. Wir haben es 11:11.
1: Guten Morgen.
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1: Ja, und kennen Sie das? Sie liegen abends im Bett und dann gehen Sie ein Gespräch vom Tag durch oder Sie malen sich aus, was morgen alles schiefgehen könnte. Und Psychologen nennen das ja Overthinking, also zu viel denken, denken, denken.
0: Kenne ich meine Mutter und auch Freunde, die denken über Dinge, die gar nicht passiert sind.
1: Ja,
0: gestern
1: genau.
0: Kam sie an und sagte, Norman, es gibt neue Geldscheine. ich habe gesagt, die kommen doch erst in ein paar Jahren raus. Jetzt wird mal entschieden, wie die aussehen sollen.
1: Eben.
0: Aber ich mache mir... Das ist wirklich, was man nicht beeinflussen kann, das soll man jetzt noch nicht denken. Aber du hast einen neuen Tipp, den ich meiner Mutter beibringen kann.
1: Wollte ich gerade sagen, den musst du deiner Mutter geben.
0: Okay, erzähl.
1: Die 5-4-3-2-1-Technik.
0: Das klingt jetzt schon kompliziert.
1: Ja, die bringt aber den Kopf zurück ins Hier und Jetzt und es funktioniert ganz einfach. Also, du kannst ja mal mitmachen. Suchen Sie bewusst 5 Dinge, die Sie sehen. Einmal 4 Geräusche, die Sie hören. 3 Dinge, die Sie fühlen.
0: Mhm.
1: Zum Beispiel den Wind auf der Haut. 2 Gerüche, die einem so im Raum rumfliegen. Und einen Geschmack, den Sie gerade im Mund haben.
0: Okay.
1: Zahnpasta oder...
0: Ich glaube schon, also und das ist auch so ein Runterbringen, wenn man sich ein bisschen aufregt, ja.
1: Genau, also wenn... Das heißt,
0: wenn der Chef einen zum Beispiel nervt...
1: Zum Beispiel?
0: Muss ich einfach... Gib mal hier, ich schnuppere unterm Arm. Also schon mal ein Geruch. Aber die
1: zum
0: anderen
1: Beispiel.
0: Dinge, wo soll man sich denn... Das ist jetzt schon, habe ich schon wieder vergessen. Was? 5 Geräusche.
1: Genau. Wir haben ja hier draußen immer Bauarbeiten.
0: Was sind 5 Geräusche? Also, ja, keine Ahnung.
1: Man muss sich eben, und wenn du dich aber auf diese Dinge konzentrierst.
0: Der Computer, der brummt.
1: Genau.
0: Der Bauarbeiter, der draußen bohrt.
1: Und
0: die
1: dann
0: Musik,
1: auf einmal,
0: die im Hintergrund läuft. Mir fehlen noch 2. Jetzt komme ich schon in Stress.
1: Und was mit deinem Geschmack? Was hast du mit dem Geschmack im Mund?
0: Der Wasser. Langweilig.
1: Na gut, das ist nicht so interessant. Aber wenn du dich darauf konzentrierst, dann endet das Gedankenkarussell.
0: Ja gut, aber da denke ich viel mehr dran. Ist Schäfchenzählen nicht einfacher?
1: Ja, das können wir auch machen.

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0: Für mich hier wie in der Verkaufsshow, das war der Rohdiamant, gleich kommt ein echter Diamant. Ja, Bernhard Brinks singt drüber. Das war gerade der neue Hit von Vanessa Mai. 20 nach 8, Schlagerradios hier jetzt, Daniela Kilkowski. Guten Morgen an unsere Ernährungsmedizinerin.
1: Guten Morgen, Daniela. Ich habe gestern so einen ekligen Sellerie-Smoothie getrunken. Der hat mir nicht so gut geschmeckt.
0: Ist gesund, bestimmt. Ja.
1: Gesund, ne? Aber wie sind denn generell Smoothies am Morgen? Gesund?
2: Ja, ich halte diese Smoothies für extrem gut, weil man doch viele gesunde Sachen dabei hat. Das ist Obst, das ist Gemüse, das sind Milchprodukte, gute Fette, Joghurt. Die regen einen Stoffwechsel morgens schon mal wirklich ideal an. Aber Vorsicht, das ersetzt kein Frühstück. Mhm. Viele denken, ich nehme einen Smoothie und dann habe ich das gesündeste Frühstück der Welt. Bei den meisten Menschen ist das zu wenig. Das heißt, trotz des Smoothies, auch wenn ich da 40 Gramm Haferflocken reinmache, jeder, eine Frau und auch ein Mann, müssen mindestens dazu noch 2 Scheiben Brot essen, vielleicht sogar 3 Scheiben Brot. Das kommt immer darauf an, wie der Bedarf eines Menschen ist. Aber alleine zum Frühstück reicht es niemals aus.
0: Und mit reinschmeißen dann in deinen Sellerie.
1: Einfach die Brote rein.
0: Mit zusammen mixen.
1: Oh Gott.
0: Danke Daniela für die Tipps. 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
3: Im Norden Afrikas spitzt sich gerade eine Einwanderungswelle in eine spanische Exklave dramatisch zu. Die Regierung in Madrid hat inzwischen Soldaten geschickt, um die Lage unter Kontrolle zu bekommen. Was passiert denn da genau, Jerome, in den Schlagerradio-Nachrichten?
4: Es hatte einen Beschluss gegeben, wonach Migranten, die nach teils stundenlangem Schwimmen in Ceuta ankommen, nicht mehr einfach abgeschoben werden dürfen. Doch die Aufnahmeeinrichtungen sind jetzt völlig überlastet. Zahlreiche Menschen aus Marokko und auch Algerien schlafen auf der Straße oder am Strand. Mehr als 1500 Menschen sind innerhalb weniger Tage in Ceuta angekommen. Italien fordert deshalb jetzt Spanien, aus dem Schengen-Raum auszuschließen. Dies sei eine Gefahr für die nationale Sicherheit, schreibt die italienische Ministerpräsidentin Meloni auf der Plattform X. Auch dieses Thema beschäftigt uns heute. Die radikal-islamische Hamas wird laut US-Präsident Trump vollständig entwaffnet. Damit bezieht er sich auf eine Vereinbarung des von ihm gegründeten Friedensrates. Trump schreibt auf seiner Online-Plattform von einem monumentalen Schritt hin zu Sicherheit für die Region. Gaza soll demnach von einer verlässlichen palästinensischen Regierung verwaltet werden und eine neue Polizei soll für Ordnung sorgen.
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4: Bei einem schweren Unwetter ist am Möhnesee bei Soest ein Baum auf eine Gruppe Jugendlicher gestürzt. Zwei junge Männer wurden schwer verletzt und mussten ins Krankenhaus gebracht werden. Auch Notfallseelsorger kamen zur Unglücksstelle. Wie schwer die Verletzungen sind, ist derzeit nicht bekannt. Ab heute ist ein Mickey-Maus-Magazin zum Ruhrgebiet erhältlich. Die Sonderausgabe hat den Titel Donald Duck als radelnder Reporter im Ruhrgebiet. Die Kultente reist darin von Dortmund bis Duisburg.
3: Jetzt kompetent und zuverlässig das Wetter bei uns in der Region. Der Tag bei uns heute startet wechselhaft. Im Laufe des Tages gibt es einen Mix aus Sonne und Wolken, aber auch einzelne Schauer und Gewitter. Die Tageshöchstwerte liegen bei 27 bis 31 Grad.
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0: Goldene Reiter. 8:40 haben wir es hier, Schlagerradio am Freitagmorgen. Gestern wirklich ein sehr heißer Tag. Wir haben ihn aber alle gut überstanden. Schön, dass Sie da sind. Wie wird denn jetzt das Wochenende? Habe ich da auch das Glück, mich irgendwo in den Supermarkt zu stellen, in der Nähe eines Kühlregals? Inka hat die Infos jetzt hier für uns, für maximalen Spaß.
1: Das Maxi-Wochenendwetter.
2: Das wird ein Sommerwochenende mit allem, was dazu gehört. Der Samstag bei uns in Nordrhein-Westfalen startet noch mit dichten Wolken. Örtlich fällt anfangs etwas Regen. Im Laufe des Tages zeigt sich aber immer häufiger die Sonne. Dazu wird es zeitweise etwas windig. Die Temperaturen steigen auf 23 Grad in Münster im Norden, 24 Grad in Aachen im Westen, 25 Grad in Dortmund im Osten und 27 Grad in Bonn im Süden. Wie wäre es denn da mit einer Auszeit im Schloss und Auenpark in Paderborn oder auch einer Wanderung rund um den Giller bei Siegen? In der Nacht zum Sonntag lockern die Wolken immer weiter auf. Die Luft kühlt auf 13 bis 16 Grad ab, ideal, um nochmal kräftig durchzulüften. Der Sonntag startet dann mit viel Sonnenschein. Später ziehen lockere Wolken über das Land, meist bleibt es aber trocken. Die Temperaturen erreichen 24 Grad in Bielefeld im Norden, 25 Grad in Mönchengladbach im Westen, 27 Grad in Paderborn im Osten und 28 Grad in Siegen im Süden. Perfekt für einen Spaziergang am Aasee in Münster oder auch einen Bummel durch die historische Altstadt von Aachen, Bonn oder auch Düsseldorf. Oder Sie besuchen einen Biergarten der Region. Was auch immer Sie geplant haben an diesem schönen Sommerwochenende, genießen Sie es.
0: Ja, schönes Sommerwetter. Jetzt auf den Dächern von Berlin. Hier ist Ute Freudenberg und Christian Leis bei Schlagerradio.

0: Großen Stolz, Hit mal etwas schneller und so auch mit türkischem Sound. Fand ich ganz schön. Ja. Toller Schlager. Safia heißt die junge Dame und das ist eine neue Nummer von ihr. Hier ist Schlagerradio, es ist 8:49.
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2: Guten Morgen, Andi ist bei uns, hallo.
0: Guten Morgen.
3: Guten Morgen. So, lieber Norman, heute gehen wir mal ein bisschen spazieren durch den Park und dann kommen wir an einer Baustelle vorbei.
0: Okay, ja. Das ist aber ein sehr romantischer Spaziergang. Den hatte ich mir schon immer gewünscht.
3: Wir gehen hier einfach nur von der Arbeit nach Hause, Norman.
0: Ja, Baustelle, zusammen, so. Okay, gut.
2: Es ist nicht romantisch.
0: Komm, Schatz, wir gehen an einer Baustelle vorbei.
3: Deswegen gehen wir hier durch den Park und ich will dir einfach nur über die Baustelle abkürzen, weil es kürzer ist.
0: Okay, gut. Ja.
3: Und dann sagst du gleich, dürfen wir das? Wir sind doch nicht befugt.
0: Mhm. Ja. Ich habe schon meine Bedenken.
3: Ja, und dann kommt schon Inka aus dem Hintergrund und sagt, hey ihr da, könnt ihr nicht lesen? Da steht doch Zutritt verboten.
2: Bin ich dann so ein Bauarbeiter oder was mache ich da auf einmal in der Ecke? Oder stehe ich einfach
0: bist wahrscheinlich die mit dem Helm drauf.
2: Ich stehe einfach an irgendwelchen Ecken rum.
3: Ja, du hast halt so ein Tablet in der Hand und guckst, dass die Leute was arbeiten.
2: Ich bin die Designerin und Chefin da, genau.
0: Ja, ist das schön, genau hier spazieren zu gehen. Das ist so herrlich bei diesem Wetter. Ach ja.
3: Komm Norman, wir kürzen hier ab und gehen über die Baustelle.
0: Da bin ich so sicher. Also, dürfen wir denn das? Wir sind doch nicht befugt.
2: Komm, hey, ihr da. Könnt ihr nicht lesen? Da steht doch Zutritt verboten.
3: Aber wieso? Wir sind doch nur zu zweit.

0: Ist der neue Schlagerradio morgen. Frische neue Musik gibt's bei uns gleich nach 9 von Anna Karina Wojcik. Außerdem ein Klassiker von Mary Rose, Aufrecht gehen.
1: Und wir testen um 9.10 Uhr die KI, ob sie überhaupt bis 100 zählen kann.
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9: Ich bin Jerome Nussbaum. Der Rhein führt derzeit so wenig Wasser wie noch nie. An der deutsch-niederländischen Grenze hat der Pegel den niedrigsten jemals gemessenen Stand erreicht. In Nordrhein-Westfalen war der Juli nach vorläufigen Daten des Deutschen Wetterdienstes sehr heiß und sehr trocken. Die Temperaturen lagen bis zu etwas mehr als 3 Grad über dem langjährigen Mittelwert. Bei den Regenmengen waren es teils 10% unter dem Durchschnitt, besonders im Westen und Süden Nordrhein-Westfalens. Die EU bietet Spanien Hilfe bei der Flüchtlingskrise in Ceuta an. Die spanische Nordafrika-Exklave wird regelrecht überrannt. Tausende Menschen aus Marokko und Algerien kamen in den vergangenen Tagen dort an. Zahlreiche weitere sollen laut der Nachrichtenagentur AFP auf dem Weg sein.
10: Der Großteil schwimmt von marokkanischem Gebiet aus. Anlass ist eine Entscheidung des obersten Gerichts in Spanien, dass über das Meer eintreffende Migranten nicht ohne ordnungsgemäßes Verfahren zurückgeschickt werden dürfen. Es gibt Berichte, wonach sich die Flüchtlinge weiter auf den Weg Richtung Deutschland machen könnten. Die EU-Kommission hat jetzt vorgeschlagen, die Grenzschutzagentur Frontex einzusetzen, um die Lage unter Kontrolle zu bringen. Die spanische Regierung hat schon Soldaten geschickt. Auch ein Militärschiff wird verlegt. Noah Ulrich, Redaktion.
9: Innerhalb der CDU wächst der Widerstand gegen die geplante Rentenreform. Die CDU-Ministerpräsidenten von Thüringen, Sachsen und Sachsen-Anhalt fordern Nachbesserungen. So hatte sich Thüringens Ministerpräsident Vogt dafür ausgesprochen, an der abschlagsfreien Rente nach 45 Beitragsjahren festzuhalten. Sachsens Ministerpräsident Kretschmer droht jetzt mit einem Stopp im Bundesrat. Ohne Veränderungen werde man nicht zustimmen, sagte er dem Redaktionsnetzwerk Deutschland. Die Bundesregierung hatte eine vollständige Umsetzung aller Empfehlungen der Rentenkommission angekündigt. Bayerns Ministerpräsident Söder besucht heute die Republik Moldau. Es soll bei dem Besuch auch um Befürchtungen vor einem russischen Einmarsch gehen.
11: Das Nachbarland der Ukraine erhofft sich eine EU-Mitgliedschaft und dadurch mehr Schutz. Die offiziellen Beitrittsverhandlungen laufen schon seit 2 Jahren. Söder hatte bereits vor seiner Reise angekündigt, dass Bayern die Beitrittspläne unterstütze. Es sei aufgrund der strategischen und sicherheitspolitischen Lage in der Region überaus wichtig, das Land an den Westen zu binden. In Moldau will er heute für einen EU-Beitritt werben. Ulrike Klein, Redaktion.
9: Die radikal-islamische Hamas wird laut US-Präsident Trump vollständig entwaffnet. Damit bezieht er sich auf eine Vereinbarung des von ihm gegründeten Friedensrates. Trump schreibt auf seiner Online-Plattform von einem monumentalen Schritt hin zu Sicherheit für die Region. Gaza soll demnach von einer verlässlichen palästinensischen Regierung verwaltet werden und eine neue Polizei soll für Ordnung sorgen.
1: Jetzt kompetent und zuverlässig das Wetter bei uns in Nordrhein-Westfalen. Die Schlagerradio-Wetterreporter melden 19 Grad in Köln-Bonn, 21 Grad in Düsseldorf und Dortmund, 19 Grad in Münster, 18 Grad in Bielefeld, 21 Grad in Duisburg und 16 Grad in Aachen. Der Tag bei uns heute startet mit einem Mix aus Sonne, Wolken und ein paar Schauern und Gewittern. Die Tageshöchstwerte liegen bei 27 bis 31 Grad. Der Schlagerradio-Wettertrend. Morgen geht es zunächst stark wechselhaft und bewölkt weiter. Im Laufe des Tages gibt es dann aber einen Mix aus Sonne und Wolken. Da sind dann nur noch einzelne Schauer möglich. Die Tageshöchstwerte liegen bei 24 bis 27 Grad.
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0: 8:45 rein geht's in den Freitag.
1: Guten Morgen, hoch die Hände, bald Wochenende.
0: Und sind Sie der neue Vulture-Kit gleich nach Ramon Rosselli bei uns. Viel Spaß. Hey.

0: 11 Minuten nach 9, Anna-Karina Wojcik mit ihrem neuesten Hit, Unzensiert. Hier ist Schlagerradio.
1: Guten Morgen.
0: Schön starte diesen Freitagmorgen, ist schon der 1. August. Mann, wie die Zeit vergeht.
1: Viele haben ja Angst, dass die KI uns ersetzen könnte, aber ein Influencer hat jetzt mal gezeigt, mit 3 Handys, ob die KI überhaupt bis 100 zählen kann, und das geht irgendwie schief.
2: I'm ready, so I'll go after you. Let's keep it smooth and we'll just count straight through.
0: Auf Englisch dann, ja, okay.
1: Yeah.
3: Awesome. Perfect, so I'll say 1, you say 2, and we'll just keep that rhythm going. Ready? Here we go, 1.
2: Exactly. Perfect, I'm ready. Sorry, go ahead and say 1 and I'll jump in with 2 right after you.
3: Perfect. 3 and you'll say 4 exactly. And we'll just go straight through. Let's do it.
4: Yep, that's
2: exactly.
4: We'll just keep going.
2: So I'll go ahead and say 4 and we'll just keep the rhythm going.
0: Das heißt, wir sprechen die 2 KIs miteinander.
1: Ja, und die reden nur um den heißen Brei rum und keiner zählt. Also sie sollten eigentlich einfach zusammen zählen, haben aber dann nur gesagt, und du zählst jetzt. Ja, genau, und du zählst jetzt auch.
0: Ja, das kenne ich sehr oft. Manchmal nutze ich ja auch die KI, um irgendwas zu fragen. Und dann sieht sie mich plötzlich und kommt mir mit ganz komischen Antworten. Ich sage, du kannst mich duzen, dann erzähl mir die Wahrheit, doofe Nuss.
1: Ja, man wird dann schon manchmal wütend. Aber wir haben ja auch den Test jetzt, ne?
0: Ja,
1: wir wollen ja mal testen. Ich habe es ja eben schon mal getestet und da hat KI die 24 einfach ausgelassen, also es hat auch nicht geklappt.
0: Wir uns das zählen jetzt mal an hier, los geht's.
1: Aber wir fragen jetzt mal.
0: Ja, dann machen wir das einfach mal mit meinem Handy jetzt, weil bei deinem wissen wir ja, dass es nicht funktioniert hat. Gemini, jetzt bei mir, zähle bitte von 1 bis 100.
5: 1, 2, 3, 4, 5, 6, 7, 8, 9, 10, 11, 12, 13, 14, 15, 16, 17, 18, 19, 20, 21, 22, 23, 24, 25, 26, 27.
0: Weiter.
5: Alles klar. 29, 30, 31, 32.
0: Also ich gehe davon aus, dass meine KI wirklich so intelligent ist wie der Benutzer. Also meine.
1: Ja, natürlich.
0: Deshalb kann meine KI. Das ist ein schwieriger Vorführeffekt, ja.
1: Also bei mir war ja, wie gesagt, die 24 wurde einfach übersprungen.
0: Vielleicht hat das was mit dem Benutzer zu tun.
1: Ja, natürlich.

0: Morgen hier Schlagerradio, 20 nach 9, gleich bei uns Matthias Reim und die Sterne lügen.
1: Ja, seine Tochter Marie Reim hat jetzt auf Instagram mal auf Influencer gemacht und gezeigt, wie Influencer Produkte präsentieren.
2: Hört ihr das? Das ist sie, die neue Handcreme. Sie ist einfach jetzt auf dem Markt und allein das Packaging ist schon so krass. Und, oh mein Gott, Leute, sie riecht so gut. Ganz bisschen reicht schon. Es ist super ergiebig.
0: Ja, klar.
2: Oh, das riecht, mein Gott.
1: Das stimmt
2: auch
1: wirklich.
2: Handcreme.
0: Ja.
1: Etwas übertrieben.
0: Naja, aber es funktioniert ja wahrscheinlich. Ja. Es gibt ja, man muss ja sagen, Influencer. Ich habe einen Bericht gesehen, in der ARD von so einem Model. 40.000 Euro pro Post.
1: Es ist unglaublich.
0: Da geht er dahin und sagt, hoch, meine Creme ist schön und hat 40.000 Euro verdient. Es ist schon krass.
1: Und wir arbeiten ja hart für unser Geld.
0: Ja, ja.

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6: Im Norden Afrikas spitzt sich gerade eine Einwanderungswelle in eine spanische Exklave dramatisch zu. Die Regierung in Madrid hat inzwischen Soldaten geschickt, um die Lage unter Kontrolle zu bekommen. Was passiert denn da genau, Jerome, in den Schlagerradio-Nachrichten?
7: Es hatte einen Beschluss gegeben, wonach Migranten, die nach teils stundenlangem Schwimmen in Ceuta ankommen, nicht mehr einfach abgeschoben werden dürfen. Doch die Aufnahmeeinrichtungen sind jetzt völlig überlastet. Zahlreiche Menschen aus Marokko und auch Algerien schlafen auf der Straße oder am Strand. Mehr als 1500 Menschen sind innerhalb weniger Tage in Ceuta angekommen. Italien fordert deshalb jetzt Spanien, aus dem Schengen-Raum auszuschließen. Dies sei eine Gefahr für die nationale Sicherheit, schreibt die italienische Ministerpräsidentin Meloni auf der Plattform X. Auch dieses Thema beschäftigt uns heute. Die radikal-islamische Hamas wird laut US-Präsident Trump vollständig entwaffnet. Damit bezieht er sich auf eine Vereinbarung des von ihm gegründeten Friedensrates. Trump schreibt auf seiner Online-Plattform von einem monumentalen Schritt hin zu Sicherheit für die Region. Gaza soll demnach von einer verlässlichen palästinensischen Regierung verwaltet werden und eine neue Polizei soll für Ordnung sorgen.
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7: Bei einem schweren Unwetter ist am Möhnesee bei Soest ein Baum auf eine Gruppe Jugendlicher gestürzt. Zwei junge Männer wurden schwer verletzt und mussten ins Krankenhaus gebracht werden. Auch Notfallseelsorger kamen zur Unglücksstelle. Wie schwer die Verletzungen sind, ist derzeit nicht bekannt. Ab heute ist ein Mickey-Maus-Magazin zum Ruhrgebiet erhältlich. Die Sonderausgabe hat den Titel Donald Duck als radelnder Reporter im Ruhrgebiet. Die Kultente reist darin von Dortmund bis Duisburg.
6: Jetzt kompetent und zuverlässig das Wetter bei uns in der Region. Der Tag bei uns heute startet wechselhaft. Im Laufe des Tages gibt es einen Mix aus Sonne und Wolken, aber auch einzelne Schauer und Gewitter. Die Tageshöchstwerte liegen bei 27 bis 31 Grad.
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1: Guten Morgen.
0: Schlagerradio ist hier, Freitag, letzter Tag in diesem Monat. Schön, dass ihr da sind.
1: Norm, heute ist ein ganz besonderer Tag.
0: Mhm.
1: Heute
0: hat... Komm mal die Melodie, ja.
1: Harry Potter Geburtstag, alles
0: ja,
1: Gute.
0: Das ist eine Serie, die ich auch geguckt habe. Andere sind ja irgendwie von Herr der Ringe irgendwie so große Fans, aber ja. Harry Potter ist so mein Ding, ja.
1: Wow,
0: ich habe
1: das ist toll.
0: Quasi alle Filme gesehen.
1: Ja, ich glaube ich auch. Und ich muss sagen, ich habe 4 der dicken Schinkenbücher gelesen. Ich sage immer alle 4, weil in meinem Alter waren es nur 4 und dann kamen noch immer mehr, als ich damit mich beschäftigt habe. Und das war schon sehr spannend. Und das Lustige ist, ich habe mit dem 4. Buch angefangen, weil das mir jemand geschenkt hat, ja. Und ich fand das so spannend, da habe ich gesagt, gut, dann lese ich jetzt von 1 bis weiter.
0: Okay.
1: Und habe dann 1, 2, 3 gelesen und danach alle Filme geguckt. Och Gott, die fand ich auch so toll. Also ich war auch ein
0: Riesenfan. Muss man sagen, ja. Ich habe ein paar Lego-Sachen von Harry Potter zu Hause und ich war in New York, als ich da war, im Harry Potter Museum gewesen. Da gab es dann auch dieses komische Bier zu trinken. Es war sausüß.
1: Oh,
0: das
1: echt?
0: Konnte man sich, also ich weiß nicht, dass die Jugend da getrunken hat. Ja, und warum reden wir heute über Harry Potter? Weil es da was ganz Wichtiges ist.
1: Ja, er hat heute Geburtstag.
0: Ja, Mensch, alles gut. Am 31. Juli übrigens 81 geboren und auch ein wichtiger Tag, denn zum 11. Geburtstag, das ist ja dann auch, den wir heute feiern dann für ihn, bekam er die Einladung, einfach mal in diese Zauberschule zu gehen.
1: Ja, schön. Und hat sein Leben verändert.

0: Hier ist der neue Schlagerradio Morgen. Inka und Norman am Start.
1: Guten Morgen.
0: Gleich geht's weiter mit Kerstin. Sie hat den neuen Hit von Helene. Heute Nacht am Start. Und auch eine schöne Nummer von Vincent Weiss. Musik sein.
1: Und wir wünschen ein schönes Wochenende.
0: Montag spielen wir Buchstabe T im ABC. Yeah. Morgen wir es nicht vergessen. Üben Sie am Wochenende.
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10: Ich bin Jerome Nussbaum. Zwei Mineralölkonzerne wehren sich offenbar dagegen, ihre tatsächlichen Kosten offenzulegen, die zu den stark gestiegenen Tankstellenpreisen geführt haben sollen. Die Bild berichtet, dass sie jetzt gegen das Bundeskartellamt vor Gericht ziehen.
11: Das Oberlandesgericht Düsseldorf ist zuständig. Es bestätigte, dass erst kürzlich Beschwerden gegen Auskunftsbeschlüsse vom Bundeskartellamt eingegangen sind. Das Kartellamt verlangt von deutschen Raffinerien, ihre Preiskalkulation aufzudecken. Es steht der Verdacht im Raum, dass der Iran-Krieg und die Blockaden im Persischen Golf und Roten Meer teils nur vorgeschoben werden. In europäischen Nachbarländern sind die Tankstellenpreise auch ohne staatliche Preisdeckel oft deutlich niedriger. Bundeswirtschaftsministerin Reiche erklärte, das Kartellamt müsse zeitnah die nötigen Informationen erhalten. Ulrike Klein, Redaktion.
10: Italien fordert, Spanien aus dem Schengen-Raum auszuschließen. Anlass dafür ist die unkontrollierte Einwanderung über die spanische Nordafrika-Exklave Ceuta nahe der Straße von Gibraltar. Tausende Menschen sind innerhalb weniger Tage angekommen. Dies sei eine Gefahr für die nationale Sicherheit, schreibt die italienische Ministerpräsidentin Meloni auf der Plattform X. Die EU-Kommission hat inzwischen vorgeschlagen, die Grenzschutzagentur Frontex einzusetzen, um die Lage unter Kontrolle zu bringen. Die spanische Regierung hat schon Soldaten geschickt. Trotz des Widerstands der UEFA sowie der nord- und mittelamerikanischen Fußballverbände hält die FIFA an den WM-Verkaufsplänen fest. Mit einer Erklärung reagierte der Weltverband heute früh auf die weltweite Kritik an Präsident Infantino und den Boykottbeschluss in Europa.
12: Demnach respektiert die FIFA die öffentlich geäußerten Rückmeldungen und Bedenken. Gleichzeitig bekräftige sie ihr Bekenntnis zu einem offenen und demokratischen Konsultationsprozess. Die Rede ist von falschen Medienberichten, die den geplanten Prozess stören würden. Man werde den fortsetzen, um sicherzustellen, dass jeder Mitgliedsverband die Möglichkeit habe, seine Stimme auf der Grundlage von Fakten abzugeben. Unter anderem beim DFB wird befürchtet, dass künftig Weltmeisterschaften jedes Jahr stattfinden könnten und dann nur in wirtschaftsstarken Regionen. Noah Ulrich, Redaktion.
10: Nach dem Anschlag auf den Berliner CSD hat Nordrhein-Westfalens Innenminister Reul deutliche Kritik an der Berliner Justiz geäußert. Ihm ging es dabei unter anderem um die Bewährung nach Jugendstrafrecht, mit dem das Amtsgericht Tiergarten den mutmaßlichen Attentäter Anfang des Jahres davonkommen ließ. Im Normalfall sollten die Heranwachsenden als Erwachsene verurteilt werden, sagte Reul im ZDF. Jugendstrafrecht sei die Ausnahme. Dies habe die Praxis aber einfach umgedreht. Verbraucher in der EU haben seit heute das Recht auf Reparatur von Elektrogeräten, etwa bei kaputten Waschmaschinen, Kühlschränken, Fernsehern und auch Handys. Hersteller müssen Ersatzteile bereitstellen und Geräte innerhalb eines angemessenen Zeitraums zu einem angemessenen Preis reparieren. Verbraucherzentralen kritisieren dabei allerdings, dass offen bleibe, was genau angemessen bedeute.
1: Jetzt kompetent und zuverlässig das Wetter bei uns in Nordrhein-Westfalen. Schlagerradio-Wetterreporter messen im Moment in Köln, Bonn und Düsseldorf 23 Grad, Dortmund 24, Münster 23, Bielefeld und Duisburg 22 Grad und in Aachen sind es 21. Heute heiter bis wolkig und die erste Hälfte des Tages quasi gänzlich trocken. Bei angenehmen Temperaturen zwischen 27 und 31 Grad. Nachmittags dann örtlich schon wieder kräftige Schauer oder auch Gewitter. Und der Schlagerradio-Wetter-Trend. Morgen anfangs noch stärker bewölkt, aber es lockert dann auf und es wird ein leicht wechselhafter Sommertag mit 24 bis 27 Grad.
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1: Hallo am Freitag, der vielleicht für Sie kein freier Tag ist, aber wir bringen Sie da ein Stück weiter hin. Mit Musik von Vincent Weiß gleich und hier Beatrice Egli.

0: getan.
1: Schlagerradio, hör auf dein Herz. Was ist neu ab morgen im August? Inka Klee und Norm Streeche haben es heute im neuen Schlagerradio morgen mal besprochen für Sie.
2: Ja, ein Recht auf Reparatur.
1: Ja, spannend.
2: Also defekte Elektrogeräte wie Smartphones, Waschmaschinen sollen häufiger repariert werden, statt ersetzt werden. Ich habe noch so wirklich ein altes Gerät zu Hause, einen Kühlschrank gehabt, der hat wirklich 20 Jahre durchgehalten.
1: Wow.
2: Und hatte nur einen Kurzschluss gehabt, dann, weil der Wasser in die Steckdose irgendwie war.
1: Ja,
2: keine
1: früher
2: Ahnung.
1: War das noch so, ne?
2: Ja, und heute brummen die Dinger schon nach einem halben Jahr und dann denkt sie, ach, hält der noch durch?
1: Ja, die Qualität ist irgendwie nicht mehr so gut. Aber was auch Neues, Erstklässler haben ab sofort einen gesetzlichen Anspruch auf eine Ganztagsbetreuung mit bis zu 8 Stunden täglich.
2: Ja, hoffentlich findet sich dann irgendein Erzähler Zeit hat. Das ist, glaube ich, das größte Problem. Ja. Übrigens, die erste Krankenkasse erhöht schon die Beiträge, die IKK Klassik, nur mal zur Info. Ne? Das ist die erste. Die
1: nächsten falls jemand wechseln
2: schon
1: will.
2: Weiter hinterher.
1: Und Blitzermarathon in der ersten Augustwoche wird europaweit, richtig wichtig, verstärkt geblitzt. Besonders kontrolliert werden Bereiche vor Schulen, Kitas und auf Unfallschwerpunkt. Für viele also gute Neuigkeiten. Jetzt im nächsten Monat ein Recht auf Reparatur. Erstklässler haben Anspruch auf Ganztagsbetreuung und mehr Sicherheit auf den Straßen durch Blitzermarathon. Jetzt Roland Kaiser für Sieberschlager Radio.

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Rocken kann er, denn Nino D'Angelo hier gerade mit Marina Marx bei Schlagerradio. Hör auf dein Herz. Und noch mehr italienische Lieder finden sich ja auf seinem neuen Album Vivi la Vita. Und da hat er in dem Booklet, wenn man sich das also direkt richtig kauft als CD, 14 Pasta-Rezepte anstelle von Songtexten veröffentlicht.

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2: Ich bin Jerome Nussbaum. Zwei Mineralölkonzerne wehren sich offenbar dagegen, ihre tatsächlichen Kosten offenzulegen, die zu den stark gestiegenen Tankstellenpreisen geführt haben sollen. Die Bild berichtet, dass sie jetzt gegen das Bundeskartellamt vor Gericht ziehen.
3: Das Oberlandesgericht Düsseldorf ist zuständig. Es bestätigte, dass erst kürzlich Beschwerden gegen Auskunftsbeschlüsse vom Bundeskartellamt eingegangen sind. Das Kartellamt verlangt von deutschen Raffinerien, ihre Preiskalkulation aufzudecken. Es steht der Verdacht im Raum, dass der Iran-Krieg und die Blockaden im Persischen Golf und Roten Meer teils nur vorgeschoben werden. In europäischen Nachbarländern sind die Tankstellenpreise auch ohne staatliche Preisdeckel oft deutlich niedriger. Bundeswirtschaftsministerin Reiche erklärte, das Kartellamt müsse zeitnah die nötigen Informationen erhalten. Ulrike Klein, Redaktion.
2: Italien fordert, Spanien aus dem Schengen-Raum auszuschließen. Anlass dafür ist die unkontrollierte Einwanderung über die spanische Nordafrika-Exklave Ceuta nahe der Straße von Gibraltar. Tausende Menschen sind innerhalb weniger Tage angekommen. Dies sei eine Gefahr für die nationale Sicherheit, schreibt die italienische Ministerpräsidentin Meloni auf der Plattform X. Die EU-Kommission hat inzwischen vorgeschlagen, die Grenzschutzagentur Frontex einzusetzen, um die Lage unter Kontrolle zu bringen. Die spanische Regierung hat schon Soldaten geschickt. Trotz des Widerstands der UEFA sowie der nord- und mittelamerikanischen Fußballverbände hält die FIFA an den WM-Verkaufsplänen fest. Mit einer Erklärung reagierte der Weltverband heute früh auf die weltweite Kritik an Präsident Infantino und den Boykottbeschluss in Europa.
4: Demnach respektiert die FIFA die öffentlich geäußerten Rückmeldungen und Bedenken. Gleichzeitig bekräftige sie ihr Bekenntnis zu einem offenen und demokratischen Konsultationsprozess. Die Rede ist von falschen Medienberichten, die den geplanten Prozess stören würden. Man werde den fortsetzen, um sicherzustellen, dass jeder Mitgliedsverband die Möglichkeit habe, seine Stimme auf der Grundlage von Fakten abzugeben. Unter anderem beim DFB wird befürchtet, dass künftig Weltmeisterschaften jedes Jahr stattfinden könnten und dann nur in wirtschaftsstarken Regionen. Noah Ulrich, Redaktion.
2: Nach dem Anschlag auf den Berliner CSD hat Nordrhein-Westfalens Innenminister Reul deutliche Kritik an der Berliner Justiz geäußert. Ihm ging es dabei unter anderem um die Bewährung nach Jugendstrafrecht, mit dem das Amtsgericht Tiergarten den mutmaßlichen Attentäter Anfang des Jahres davonkommen ließ. Im Normalfall sollten die Heranwachsenden als Erwachsene verurteilt werden, sagte Reul im ZDF. Jugendstrafrecht sei die Ausnahme. Dies habe die Praxis aber einfach umgedreht. Verbraucher in der EU haben seit heute das Recht auf Reparatur von Elektrogeräten, etwa bei kaputten Waschmaschinen, Kühlschränken, Fernsehern und auch Handys. Hersteller müssen Ersatzteile bereitstellen und Geräte innerhalb eines angemessenen Zeitraums zu einem angemessenen Preis reparieren. Verbraucherzentralen kritisieren dabei allerdings, dass offen bleibe, was genau angemessen bedeute.
5: Jetzt kompetent und zuverlässig das Wetter bei uns in Nordrhein-Westfalen. Schlagerradio-Wetterreporter messen im Moment in Köln, Bonn und Düsseldorf 23 Grad, Dortmund 24, Münster 23, Bielefeld und Duisburg 22 Grad und in Aachen sind es 21. Heute heiter bis wolkig und die erste Hälfte des Tages quasi gänzlich trocken. Bei angenehmen Temperaturen zwischen 27 und 31 Grad. Nachmittags dann örtlich schon wieder kräftige Schauer oder auch Gewitter. Und der Schlagerradio-Wetter-Trend. Morgen anfangs noch stärker bewölkt, aber es lockert dann auf und es wird ein leicht wechselhafter Sommertag mit 24 bis 27 Grad.
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5: Gleich der Riesenhit von Udo Lindenberg, der Sonderzug nach Pankow, ja. Auch ein bisschen skandalös, ne? Vorher noch Musik von Marina.

0: Schlagerradio mit Marianne Rosenberg. Liebe kann so wehtun und es gibt da so ein paar Ecken im Körper, die vielen von uns wehtun. Wir haben Tipps.
1: Die Experten.
0: 4 von 5 haben bei uns im Land regelmäßig Rückenschmerzen und wir wissen wahrscheinlich alle, dass Bewegung und Sport helfen können, aber uns fehlt oft einfach die Motivation. Was wir auch im Kleinen tun können, um unserem Rücken etwas Gutes zu tun, sagt Sportwissenschaftler und Physiotherapeut Professor Joachim Merck.
2: Zum einen die tiefliegende Muskulatur entlang der Wirbelsäule, unteren Rücken bis hinauf zur Schulter-Nacken-Region. Was aber oft unterschätzt wird, ist, dass die gesamte Rumpfmuskulatur in einer guten Balance stehen sollte. Für unsere Rückengesundheit ist deshalb auch eine ausreichend kräftige Bauchmuskulatur wichtig. Ist die Bauchmuskulatur zu wenig ausgebildet, kommt es oft zu Fehlhaltungen, Überlastungen und schmerzhaften Muskelverspannungen.
0: Viele Patienten geben laut der Umfrage an, sie hätten zu wenig Zeit für gezieltes Rückentraining. Was können wir jetzt so im Kleinen tun, um die Rückengesundheit zu stärken?
2: Naja, Vorbeugung ist immer besser als Therapie, wenn man schon Schmerzen hat. Und die gute Nachricht ist, dass es auch mit wenig Aufwand viel Ertrag geben kann. 15 Minuten verteilt auf den ganzen Tag können schon viel bewirken. Was auch hilft, ist generell Bewegung in den Alltag zu integrieren, das Dauersitzen zu unterbrechen, Treppen zu steigen. Und für manche Jobs sind auch höhenverstellbare Schreibtische sinnvoll.
0: Vielen Dank.

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0: Lassen Sie mal das passende Bild zu Bernhard Brings Lied hier gerade im Kopf entstehen. Mit dem Herz durch die Wand. Schlagerradio, hör auf dein Herz und hören Sie jetzt Neuigkeiten aus der Welt von bekannten Persönlichkeiten mit Norm Strich und Inka Klee aus dem neuen Schlagerradio morgen.
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2: Vor wenigen Wochen haben Fans und Familie noch um Ralf Siegel gebangt. Der Komponist lag ja nach einer schweren Lungenentzündung im künstlichen Koma. Inzwischen ist er aber zum Glück wieder wach und auf dem Weg der Besserung. Und jetzt spricht der 80-Jährige bei Bild erstmals selbst über die dramatischen Tage und sagt, einen Tag später und ich wäre tot gewesen. Umso dankbarer ist er jetzt für seine zweite Chance und blickt auch positiv nach vorne.
1: Vanessa Mai plappert immer mit Lola Weipert in einem gemeinsamen Podcast. Da sprechen sie über persönliche Dinge und jetzt sagte die Lola zu ihr, du bist manchmal schon eher die Mutter als die Ehefrau von dem Mann Andreas. Gemeint ist, Vanessa kümmert sich natürlich fürsorglich um ihn. Sie hat es mit Humor genommen, ja, und ich finde, so muss es auch sein. Die Frau muss sich schon um den Mann kümmern, ja.
2: Auf jeden Fall.
1: Machst du doch auch um deinen Freund.
2: Klar.
1: Essen kochen, essen gehen und...
2: Das macht man so. Und die waren noch letztens hier bei uns und waren sehr süß miteinander. Das fand ich sehr schön, habe ich gesehen. Und Andrea Kiewel hat jetzt im Urlaub in Frankreich dramatische Stunden erlebt. Die Fernsehgartenmoderatorin ist jetzt wegen den schweren Waldbränden nahe Bordeaux evakuiert worden und hat jetzt in der Kolumne drüber geschrieben, wie plötzlich Asche vom Himmel gefallen ist, Rauch die Sonne verdunkelt hat und eben der Katastrophenalarm ausgelöst worden ist. Also riesiges Drama. Aber sie ist in Sicherheit. Und jetzt am Sonntag sehen wir sie wieder beim ZDF-Fernsehgarten mit dem Motto Rock im Garten. Und mit dabei sind diesmal keine Schlagerstars, sondern unter anderem Hardrock-Legende.
1: Ach so, ich dachte Frauen mit Rock oder so.
2: Ja, nee, das vielleicht ziehen sie auch Rück an. Aber Doro Pesch und Nazareth sowie Kiss and Dynamite. Oder außerdem schaut Comedian und Metal-Fan Bülent Ceylan mit seiner Band vorbei und sorgt da nochmal für eine extra Portion Rock im Fernsehgarten.
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0: Und nächste Ausgabe unserer Promi-News dann Montag früh im neuen Schlagerradio.

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1: Ich bin Jerome Nussbaum. Die Zahl der Arbeitslosen in Deutschland ist wieder knapp über die Marke von 3 Millionen gestiegen. Bundesweit waren diesen Monat 71.000 Menschen mehr auf Jobsuche als noch im Juni. Die Quote stieg damit auf 6,4%. In Nordrhein-Westfalen kamen gut 13.500 dazu. Die Gesamtzahl der Menschen ohne Job liegt damit bei gut 793.000. Bei der Bundesagentur für Arbeit ist von einer Sommerflaute die Rede. Zwei Mineralölkonzerne ziehen gegen die Preisauskunftsbeschlüsse des Bundeskartellamts vor Gericht. Das Düsseldorfer Oberlandesgericht bestätigte der Bild, dass erst kürzlich zwei Beschwerden eingegangen sind. Namen wurden nicht genannt. Das Kartellamt verlangt von deutschen Raffinerien, ihre Preiskalkulation aufzudecken. Es soll geprüft werden, ob die Konzerne die geopolitischen Krisen in Nahost infolge des Irankriegs für unzulässige Gewinnmaximierung nutzen. Innerhalb kürzester Zeit sollen fast 50.000 Migranten aus Marokko und Algerien in die spanische Nordafrika-Exklave Ceuta gelangt sein. Diese Zahl schätzt das spanische Innenministerium. Die Nachrichtenagentur Reuters berichtet von 49.000 Menschen, die in nur 24 Stunden in der autonomen Stadt angekommen seien.
2: Anlass ist eine Entscheidung des obersten Gerichts in Spanien, dass über das Meer eintreffende Migranten nicht ohne ordnungsgemäßes Verfahren zurückgeschickt werden dürfen. Es gibt Berichte, wonach sich die Flüchtlinge weiter auf den Weg Richtung Deutschland machen könnten. Die EU-Kommission hat jetzt vorgeschlagen, die Grenzschutzagentur Frontex einzusetzen, um die Lage unter Kontrolle zu bringen. Die spanische Regierung hat schon Soldaten geschickt. Noah Ulrich, Redaktion.
1: Die radikal-islamische Hamas wird laut US-Präsident Trump vollständig entwaffnet. Er schrieb auf seiner Online-Plattform von einem monumentalen Schritt hin zu Sicherheit für die Region. Damit bezieht er sich auf eine Vereinbarung des von ihm gegründeten Friedensrates.
3: Der Beschluss sieht demnach vor, Gaza von einer verlässlichen palästinensischen Regierung verwalten zu lassen und Israel gleichzeitig zu garantieren, dass Gaza nicht mehr als Terrorzelle für Anschläge genutzt werden könne, heißt es. Sobald die Entwaffnung abgeschlossen sei, sollen sich die israelischen Streitkräfte zurückziehen, verspricht Trump. Eine internationale Stabilisierungstruppe werde danach mit einer neuen palästinensischen Polizei die Verantwortung übernehmen, dass Gaza für seine Bewohner und Nachbarn sicher ist. Ulrike Klein, Redaktion.
1: Der Deutsche Wetterdienst hat in drei Bundesländern gestern neue vorläufige Hitzerekorde für den Juli gemessen. Der höchste Wert wurde aus Bernburg an der Saale in Sachsen-Anhalt gemeldet mit 40,5 Grad. Dicht gefolgt vom bayerischen Kitzingen und Ohlsbach in Baden-Württemberg. Der bundesweite Hitzerekord liegt aber weiterhin bei 41,8 Grad, gemessen bei der Hitzewelle vor einem Monat in Möckern-Drewitz in Sachsen-Anhalt.
4: Jetzt kompetent und zuverlässig das Wetter bei uns in Nordrhein-Westfalen. Schlagerradio-Wetterreporter messen im Moment in Köln, Bonn und Düsseldorf 23 Grad, Dortmund 24, Münster 23, Bielefeld und Duisburg 22 Grad und in Aachen sind es 21. Heute heiter bis wolkig und die erste Hälfte des Tages quasi gänzlich trocken. Bei angenehmen Temperaturen zwischen 27 und 31 Grad. Nachmittags dann örtlich schon wieder kräftige Schauer oder auch Gewitter. Und der Schlagerradio-Wetter-Trend. Morgen anfangs noch stärker bewölkt, aber es lockert dann auf und es wird ein leicht wechselhafter Sommertag mit 24 bis 27 Grad.
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1: Und WhatsApp schicken mit ABC und ihrem Wohnort an die 08079 89 99. 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
1: Au revoir, singt Beatrice Egli hier bei Schlagerradio. Und ich sage natürlich gerne nochmal Hallo, schön, dass Sie reinhören bei uns. Jetzt Veranstaltungstipps. Eins der ältesten Volks- und größten Volksfeste Deutschlands mit großer Kirmes auf dem Libori-Berg in Paderborn, ja, geht an diesem Wochenende zu Ende. In Coesfeld der Zaubermarkt, fantastisches Mittelalter-Spektakel mit Lagerleben, Handwerkern, Gauklern und Feuerkunst rund um Schloss Lohburg, noch an diesem Wochenende. Und Dortmunder Cityring-Konzerte, Filmmusikgala in Dortmund, ja, da sind bestimmt ein paar bekannte Sachen dabei. Open-Air-Konzert der Dortmunder Philharmoniker unter dem Motto Heroes and Superheroes mitten im Herzen der Stadt. Heute ab 20 Uhr, Friedensplatz Dortmund. Einen schönen Freitagnachmittag jetzt mit Musik von Mark Forster. Wir sind groß.

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9: Ich bin Jerome Nussbaum. Die Zahl der Arbeitslosen in Deutschland ist wieder knapp über die Marke von 3 Millionen gestiegen. Bundesweit waren diesen Monat 71.000 Menschen mehr auf Jobsuche als noch im Juni. Die Quote stieg damit auf 6,4%. In Nordrhein-Westfalen kamen gut 13.500 dazu. Die Gesamtzahl der Menschen ohne Job liegt damit bei gut 793.000. Bei der Bundesagentur für Arbeit ist von einer Sommerflaute die Rede. Zwei Mineralölkonzerne ziehen gegen die Preisauskunftsbeschlüsse des Bundeskartellamts vor Gericht. Das Düsseldorfer Oberlandesgericht bestätigte der Bild, dass erst kürzlich 2 Beschwerden eingegangen sind. Namen wurden nicht genannt. Das Kartellamt verlangt von deutschen Raffinerien, ihre Preiskalkulation aufzudecken. Es soll geprüft werden, ob die Konzerne die geopolitischen Krisen in Nahost infolge des Irankriegs für unzulässige Gewinnmaximierung nutzen. Innerhalb kürzester Zeit sollen fast 50.000 Migranten aus Marokko und Algerien in die spanische Nordafrika-Exklave Ceuta gelangt sein. Diese Zahl schätzt das spanische Innenministerium. Die Nachrichtenagentur Reuters berichtet von 49.000 Menschen, die in nur 24 Stunden in der autonomen Stadt angekommen seien.
10: Anlass ist eine Entscheidung des obersten Gerichts in Spanien, dass über das Meer eintreffende Migranten nicht ohne ordnungsgemäßes Verfahren zurückgeschickt werden dürfen. Es gibt Berichte, wonach sich die Flüchtlinge weiter auf den Weg Richtung Deutschland machen könnten. Die EU-Kommission hat jetzt vorgeschlagen, die Grenzschutzagentur Frontex einzusetzen, um die Lage unter Kontrolle zu bringen. Die spanische Regierung hat schon Soldaten geschickt. Noah Ulrich, Redaktion.
9: Die radikal-islamische Hamas wird laut US-Präsident Trump vollständig entwaffnet. Er schrieb auf seiner Online-Plattform von einem monumentalen Schritt hin zu Sicherheit für die Region. Damit bezieht er sich auf eine Vereinbarung des von ihm gegründeten Friedensrates.
11: Der Beschluss sieht demnach vor, Gaza von einer verlässlichen palästinensischen Regierung verwalten zu lassen und Israel gleichzeitig zu garantieren, dass Gaza nicht mehr als Terrorzelle für Anschläge genutzt werden könne, heißt es. Sobald die Entwaffnung abgeschlossen sei, sollen sich die israelischen Streitkräfte zurückziehen, verspricht Trump. Eine internationale Stabilisierungstruppe werde danach mit einer neuen palästinensischen Polizei die Verantwortung übernehmen, dass Gaza für seine Bewohner und Nachbarn sicher ist. Ulrike Klein, Redaktion.
9: Der Deutsche Wetterdienst hat in 3 Bundesländern gestern neue vorläufige Hitzerekorde für den Juli gemessen. Der höchste Wert wurde aus Bernburg an der Saale in Sachsen-Anhalt gemeldet mit 40,5 Grad. Dicht gefolgt vom bayerischen Kitzingen und Olsbach in Baden-Württemberg. Der bundesweite Hitzerekord liegt aber weiterhin bei 41,8 Grad, gemessen bei der Hitzewelle vor einem Monat in Möckern-Drewitz in Sachsen-Anhalt.
2: Jetzt kompetent und zuverlässig das Wetter bei uns in Nordrhein-Westfalen. Schlagerradio Wetterreporter messen im Moment in Köln-Bonn und Düsseldorf 23 Grad, Dortmund 24, Münster 23, Bielefeld und Duisburg 22 Grad und in Aachen sind es 21. Heute heiter bis wolkig und die erste Hälfte des Tages quasi gänzlich trocken. Bei angenehmen Temperaturen zwischen 27 und 31 Grad. Nachmittags dann örtlich schon wieder kräftige Schauer oder auch Gewitter. Und der Schlagerradio-Wetter-Trend. Morgen anfangs noch stärker bewölkt, aber es lockert dann auf und es wird ein leicht wechselhafter Sommertag mit 24 bis 27 Grad.
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0: Jay Kahn bei Schlagerradio mit Großstadtfreunde Karussell und das Thema künstliche Intelligenz, kurz KI, an dem kommt man ja gar nicht mehr vorbei. Teils gibt es auch große Befürchtungen und auch Inka Klee und Norm Strehe haben sich da heute Morgen mal ein bisschen mit befasst und auch Lücken in der KI aufgedeckt mit dem, was Inka im Internet entdeckt hat.
1: Viele haben ja Angst, dass die KI uns ersetzen könnte, aber ein Influencer hat jetzt mal gezeigt, mit 3 Handys, ob die KI überhaupt bis 100 zählen kann und das ging irgendwie schief.
2: I'm ready, so I'll go after you. Let's keep it smooth and we'll just count straight through.
3: Auf Englisch dann, ja, okay.
1: Ja.
4: Awesome. Perfect, so I'll say 1, you say 2 and we'll just keep that rhythm going. Ready? Here we go. 1.
2: Exactly. Perfect, I'm ready. Sorry, go ahead and say 1 and I'll jump in with 2 right after you.
4: Perfect. 3 and you'll say 4 exactly. And we'll just go straight through. Let's do it.
0: Also man merkt, die zählen gar nicht, diese KIs sozusagen auf den Handys, die geben sich den Ball immer hin und her, so jetzt bist du dran, jetzt mach du mal. Da haben Inka und Norm mal selber noch einen Test gemacht.
3: Ja, dann machen wir das einfach mal mit meinem Handy jetzt, weil bei deinem wissen wir ja, dass es nicht funktioniert hat. Gemini, jetzt bei mir, zähle bitte von 1 bis 100.
5: 1, 2, 3, 4, 5, 6, 7, 8, 9, 10, 11, 12, 13, 14, 15, 16, 17, 18, 19, 20, 21, 22, 23, 24, 25, 26, 27.
3: Weiter.
5: Alles klar. 29, 30, 31, 32.
3: Also ich gehe davon aus, dass meine KI wirklich so intelligent ist wie der Benutzer, also meine.
1: Ja, natürlich.
3: Deshalb kann meine KI, das ist jetzt ein schwieriger Vorführeffekt, ja.
1: Also bei mir war ja, wie gesagt, die 24 wurde einfach übersprungen. Ja,
3: vielleicht hat das was mit dem Benutzer zu tun.
1: Ja, natürlich.
0: Wahrscheinlich werden Sie auch mal selber jetzt den Test machen, mit Ihrer KI abwechselnd zu zählen. Viel Spaß dabei mit Schlagerradio im Ohr.

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0: Gefühle ganz groß geschrieben hier, gerade bei Nick P. bei Schlagerradio. Hör auf dein Herz und gleich das neue Lied von Anna-Karina Wojcik. Jetzt eine neue Folge von...
1: Letzter Aufruf für zwei Piloten über den Wolken.
2: Jack One, Jack Two, was liegt heute an, Kollege Holo?
3: Guten Morgen, Captain. Ote Infantino will ja tatsächlich die Fußball-WM...
2: Stopp! Halt, sofort aufhören.
3: Ach ja, wir haben ja vereinbart, keine Infantino-Witze mehr.
2: Ja, kein Witz der Welt toppt eine Witzfigur. Achtung, Cabin Crew, Fräulein Schieber, bitte ins Cockpit.
4: Ja, Captain.
2: Alles gut bei Ihnen da hinten?
4: Ja, naja, ich mag keine Sonderflüge.
2: Hey, es geht zum Wacken. Seien Sie mal wacker.
4: Was halten Sie denn von diesem Heavy Metal?
2: Beruflich oder privat?
4: Wie beruflich?
2: Naja, ich fliege jeden Tag einen großen Haufen Heavy Metal durch die Luft. Auch wenn das meiste mittlerweile Altmetall ist, ne?
4: Haha. Ja, und privat? Also mir ist diese Musik zu aggressiv.
2: Ja, im Gegensatz zu diesem ganzen Elektropop, diese Musik macht aggressiv.
4: Und dann gehen tausende Menschen noch zu diesem Wacken-Festival und hüpfen und schlafen im Schlamm.
2: Genau, aber zur Bundeswehr wollen sie nicht. Und da kriegt man sogar noch Geld für sowas.
4: Ja, und ein Ticket für Wacken kostet mehr als 300 Euro.
2: Oh, es gibt Leute, die zahlen tausende Euro für ein Fango-Wellness-Wochenende. Und da passiert im Grunde genommen ja auch nichts anderes, ne?
4: Entschuldigung, gibt's für das Auto wieder einen Wacken-Wacken?
5: Nein.
2: So, Landanflug Oder Tower meldet, viele Metal-Fans haben rund ums Festivalgelände falsch geparkt.
4: Ja, und jetzt?
2: Ja, jetzt müssen die Metal-Fans blechen.
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1: Ich bin Silke Reich. Die Landesregierung in Nordrhein-Westfalen will den Ausbau der Windkraft mit einem neuen Gesetz absichern. Hintergrund sind mehrere Klagen gegen Regionalpläne, die Flächen für Windräder festzulegen. Das Gesetz soll für mehr Planungssicherheit sorgen und den Ausbau der Windenergie auch dann sichern, wenn einzelne Regionalpläne vor Gericht angefochten werden. Über den Gesetzentwurf wird jetzt im Landtag beraten. Der Widerstand gegen die Pläne von FIFA-Präsident Infantino wächst. Sein Berater Carlos Cordeiro ist aus Protest zurückgetreten.
2: Er kritisiert den geplanten Verkauf von Anteilen an der Fußball-Weltmeisterschaft und warnt vor langfristigen Folgen für den Sport. Auch mehrere Kontinentalverbände lehnen die Pläne inzwischen ab. Die FIFA hält dennoch an ihrem Vorhaben fest und will die Gespräche mit den Mitgliedsverbänden fortsetzen, bevor über die Pläne entschieden wird. Timo Wiesner, Redaktion.
1: Die Zahl der Arbeitslosen in Deutschland ist im Juli auf über 3 Millionen gestiegen. Laut Bundesagentur für Arbeit waren rund 3.007.000 Menschen ohne Job. Das sind 71.000 mehr als im Juni. Die Arbeitslosenquote stieg auf 6,4%. Der Anstieg im Juli gilt als saisonüblich, weil viele Ausbildungen und Arbeitsverträge enden und Unternehmen während der Sommerferien häufig weniger neue Mitarbeiter einstellen. Die Inflation in der Eurozone ist im Juli leicht gestiegen. Nach ersten Schätzungen von Eurostat lagen die Verbraucherpreise 2,9% über dem Niveau des Vorjahres. Im Juni hatte die Inflationsrate noch bei 2,8% gelegen. Vor allem die Energiepreise sind wieder stärker gestiegen. Die Europäische Zentralbank strebt langfristig eine Inflationsrate von 2% an. Nach dem schweren Feuerwerksunfall an Silvester 2024-25 in Berlin hat die Staatsanwaltschaft Anklage gegen einen inzwischen 19-Jährigen erhoben. Ihm werden unter anderem das Herbeiführen einer Sprengstoffexplosion und fahrlässige Körperverletzung vorgeworfen. Bei dem Unfall in Berlin-Tegel war ein 7-jähriger Junge lebensgefährlich verletzt worden. Auch weitere Menschen wurden verletzt. Über die Eröffnung des Verfahrens entscheidet jetzt das Gericht.
3: Jetzt kompetent und zuverlässig das Wetter bei uns in Nordrhein-Westfalen. Schlagerradio Wetterreporter messen im Moment in Köln, Bonn und Düsseldorf 23 Grad, Dortmund 24, Münster 23, Bielefeld und Duisburg 22 Grad und in Aachen sind 21. Heute heiter bis wolkig und die erste Hälfte des Tages quasi gänzlich trocken. Bei angenehmen Temperaturen zwischen 27 und 31 Grad. Nachmittags dann örtlich schon wieder kräftige Schauer oder auch Gewitter. Und der Schlagerradio-Wetter-Trend. Morgen anfangs noch stärker bewölkt, aber es lockert dann auf und es wird ein leicht wechselhafter Sommertag mit 24 bis 27 Grad.
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1: Jetzt wieder mal eine Trainingsrunde für Ihre 1000 Euro Chance. Annette hat heute Morgen mit Inka und Norm gespielt mit dem Buchstaben T.
2: Und los geht's mit einer Automarke.
3: Tesla.
1: Eissorte.
3: Tiramisu.
2: Körperteil.
3: Körperteil mit T.
2: Wie nennt man auch ein Brustoberteil? Das ist der Thorax.
1: Oh je, Mini, wir sind hier im Biounterricht.
2: Ja, wir im Bio sind wir auch nur zwei.
1: Ja, das war wahrscheinlich gar nicht mal so einfach, ne, das T. Mhm. Körperteil war aber auch wirklich nicht einfach.
2: Es war nicht einfach, aber du hast dich trotzdem sehr gut geschlagen. Deswegen, vielleicht gibt's für dich heute Tiramisu-Eis.
1: Das vielleicht auch, aber du gehst sowieso nicht leer aus. Du bekommst nämlich unsere rote Schlager-Radio-Sonnenbrille mit den Herzen für das wundervolle Wetter.
3: Okay, danke schön.
1: Sie haben Montag wieder die Chance auf die 1000 Euro. 7.40 Uhr immer unser ABC-Morgen-Quiz anmelden über WhatsApp. 08079 89 99. Stichwort ABC und Ihr Wohnort reicht. Vielleicht klappt es gleich Montag.

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2: Ich bin Silke Rech. Der E-Rollerfahrer nach dem tödlichen Fahrradunfall auf der Wuppertaler Nordbahntrasse trägt keine Schuld. Die Staatsanwaltschaft hat das Verfahren gegen ihn eingestellt. Ein Gutachten ergab, dass es keine Spuren eines Zusammenstoßes zwischen Roller und Fahrrad gab. Der 72-jährige Radfahrer war Ende Juni an den Folgen seines Sturzes gestorben. Die Vollsperrung der A46 zwischen Düsseldorf-Wersten und Bilk ist wieder aufgehoben. Die Strecke war am frühen Morgen gesperrt worden, weil bei einem Lastwagen Diesel ausgelaufen war. Verletzt wurde niemand. Nachdem die Fahrbahn gereinigt wurde, konnte die Autobahn wieder freigegeben werden.
3: Jetzt kompetent und zuverlässig das Wetter bei uns in der Region. Abgekühlt, aber immer noch Höchstwerte bis zu 31 Grad. Nachmittags dann örtlich schon wieder kräftige Schauer oder auch Gewitter. Und der Schlagerradio-Wetter-Trend. Morgen anfangs noch stärker bewölkt, aber es lockert dann auf und es wird ein leicht wechselhafter Sommertag mit 24 bis 27 Grad. 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

0: Schlagerradio mit Udo Jürgens. Jeder so, wie er mag. Das klappt beim Wetter leider nicht. Da müssen wir nehmen, was kommt. Und was kommt jetzt am Wochenende, weiß Inka Klee vom neuen Schlagerradio morgen im Maxi-Wochenendwetter.
1: Das wird ein Sommerwochenende mit allem, was dazu gehört. Der Samstag bei uns in Nordrhein-Westfalen startet noch mit dichten Wolken. Örtlich fällt anfangs etwas Regen. Im Laufe des Tages zeigt sich aber immer häufiger die Sonne. Dazu wird es zeitweise etwas windig. Die Temperaturen steigen auf 23 Grad in Münster im Norden, 24 Grad in Aachen im Westen, 25 Grad in Dortmund im Osten und 27 Grad in Bonn im Süden. Wie wäre es denn da mit einer Auszeit im Schloss- und Auenpark in Paderborn oder auch einer Wanderung rund um den Giller bei Siegen? In der Nacht zum Sonntag lockern die Wolken immer weiter auf. Die Luft kühlt auf 13 bis 16 Grad ab, ideal, um nochmal kräftig durchzulüften. Der Sonntag startet dann mit viel Sonnenschein. Später ziehen lockere Wolken über das Land, meist bleibt es aber trocken. Die Temperaturen erreichen 24 Grad in Bielefeld im Norden, 25 Grad in Mönchengladbach im Westen, 27 Grad in Paderborn im Osten und 28 Grad in Siegen im Süden. Perfekt für einen Spaziergang am Aasee in Münster oder auch einen Bummel durch die historische Altstadt von Aachen, Bonn oder auch Düsseldorf. Oder Sie besuchen einen Biergarten der Region. Was auch immer Sie geplant haben an diesem schönen Sommerwochenende, genießen Sie es.

0: So viel Abwechslung hier bei Schlagerradio gerade mit Sonja Liebing und Peter Schilling und davor Joelina Drews. Und da habe ich entdeckt, auf ihrem Instagram-Account im Urlaub hat sie Olivenöl-Eis getestet. Voll mutig.
1: Das ist eine typische Spezialität hier am Gardasee. Testen wir mal. Sieht aus wie Butter irgendwie.
2: Das ist so süß-salzig.
0: Ich glaube, ich wäre dann nicht so mutig und greife dann doch immer wieder zu denselben Sorten. Wie sieht's bei Ihnen aus? Probieren Sie da jedes Jahr was Neues, zum Beispiel in Sachen Eis? Ja, rufen Sie da gerne mal durch oder schicken Sie Sprachnachricht ganz fix an die WhatsApp-Nummer 08000 79 89 99. So erreichen Sie Schlagerradio kostenlos. Ich freue mich drauf.

0: Wissen Sie was? Ich wünsche Ihnen einen richtig schönen Freitag. Morgen geht's in den August hinein und Sommerwetter ist auf jeden Fall mit dabei. Ja, ich hoffe, da planen Sie was Schönes und jetzt dranbleiben für Emmy Solana am Nachmittag. Gleich mit Musik von Julia Lindholm nach 3.
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12: Ich bin Silke Reich. Die Landesregierung in Nordrhein-Westfalen will den Ausbau der Windkraft mit einem neuen Gesetz absichern. Hintergrund sind mehrere Klagen gegen Regionalpläne, die Flächen für Windräder festzulegen. Das Gesetz soll für mehr Planungssicherheit sorgen und den Ausbau der Windenergie auch dann sichern, wenn einzelne Regionalpläne vor Gericht angefochten werden. Über den Gesetzentwurf wird jetzt im Landtag beraten. Der Widerstand gegen die Pläne von FIFA-Präsident Infantino wächst. Sein Berater Carlos Cordeiro ist aus Protest zurückgetreten.
13: Er kritisiert den geplanten Verkauf von Anteilen an der Fußball-Weltmeisterschaft und warnt vor langfristigen Folgen für den Sport. Auch mehrere Kontinentalverbände lehnen die Pläne inzwischen ab. Die FIFA hält dennoch an ihrem Vorhaben fest und will die Gespräche mit den Mitgliedsverbänden fortsetzen, bevor über die Pläne entschieden wird. Timo Wiesner, Redaktion.
12: Die Zahl der Arbeitslosen in Deutschland ist im Juli auf über 3 Millionen gestiegen. Laut Bundesagentur für Arbeit waren rund 3.007.000 Menschen ohne Job. Das sind 71.000 mehr als im Juni. Die Arbeitslosenquote stieg auf 6,4%. Der Anstieg im Juli gilt als saisonüblich, weil viele Ausbildungen und Arbeitsverträge enden und Unternehmen während der Sommerferien häufig weniger neue Mitarbeiter einstellen. Die Inflation in der Eurozone ist im Juli leicht gestiegen. Nach ersten Schätzungen von Eurostat lagen die Verbraucherpreise 2,9% über dem Niveau des Vorjahres. Im Juni hatte die Inflationsrate noch bei 2,8% gelegen. Vor allem die Energiepreise sind wieder stärker gestiegen. Die Europäische Zentralbank strebt langfristig eine Inflationsrate von 2% an. Nach dem schweren Feuerwerksunfall an Silvester 2024/25 in Berlin hat die Staatsanwaltschaft Anklage gegen einen inzwischen 19-Jährigen erhoben. Ihm werden unter anderem das Herbeiführen einer Sprengstoffexplosion und fahrlässige Körperverletzung vorgeworfen. Bei dem Unfall in Berlin-Tegel war ein 7-jähriger Junge lebensgefährlich verletzt worden. Auch weitere Menschen wurden verletzt. Über die Eröffnung des Verfahrens entscheidet jetzt das Gericht.
14: Jetzt kompetent und zuverlässig das Wetter bei uns in Nordrhein-Westfalen. Schlagerradio Wetterreporter melden derzeit 29 Grad in Köln-Bonn, 28 Grad in Düsseldorf, 28 Grad auch in Dortmund, 29 Grad in Münster, derzeit 27 Grad in Bielefeld, 28 Grad in Duisburg und ebenfalls 27 Grad in Aachen. Aktuell ein Sonne-Wolken-Mix, gebietsweise auch Gewitter möglich. Der Schlagerradio-Wetter-Trend, morgen am Samstag wieder sonniger und trocken, mit Höchstwerten zwischen 19 Grad in Winterberg und bis zu 26 Grad in Köln.
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14: Hallo, kurz nach drei an diesem Freitagnachmittag und ich begleite Sie in Richtung Wochenende. Das jetzt mit Musik von Julia Lindholm. Sie schickt ein SOS.

0: Neonlicht mit Sie hat den Look hier bei Schlagerradio. Hör auf dein Herz. Wenn es Ihnen geht wie mir, dann kennen Sie das Problem, dass man Dinge zerdenkt, weit bevor sie passiert sind. Das nennt man ja Overthinking, also wenn man wortwörtlich Dinge überdenkt. Und jetzt habe ich aber beim neuen Schlagerradio Morgen mit Inka und Norman eine neue Technik gelernt, die einen davor halt stoppen soll. Und zwar nennt diese sich relativ simpel die 5-4-3-2-1-Regel.
1: Das klingt jetzt schon kompliziert.
2: Ja, die bringt aber den Kopf zurück ins Hier und Jetzt und es funktioniert ganz einfach. Also du kannst ja mal mitmachen. Suchen Sie bewusst 5 Dinge, die Sie sehen. Einmal 4 Geräusche, die Sie hören. 3 Dinge, die Sie fühlen. Mhm. Zum Beispiel den Wind auf der Haut. 2 Gerüche, die einem so im Raum rumfliegen. Und einen Geschmack, den Sie gerade im Mund haben.
1: Okay.
2: Zahnpasta oder.
1: Ich glaube schon, also, und das ist auch so ein Runterbringen, wenn man sich ein bisschen aufregt.
0: Ich kann mir schon gut vorstellen, dass das funktioniert, also bei mir zumindest, weil man dann halt aus dem Gedankenkarussell rausgerissen wird und sich bewusst auf Dinge konzentriert, die halt hier und jetzt im Moment stattfinden. Also ich werde das definitiv mal ausprobieren.

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1: Ich bin Silke Rech. Der E-Rollerfahrer nach dem tödlichen Fahrradunfall auf der Wuppertaler Nordbahntrasse trägt keine Schuld. Die Staatsanwaltschaft hat das Verfahren gegen ihn eingestellt. Ein Gutachten ergab, dass es keine Spuren eines Zusammenstoßes zwischen Roller und Fahrrad gab. Der 72-jährige Radfahrer war Ende Juni an den Folgen seines Sturzes gestorben. Die Vollsperrung der A46 zwischen Düsseldorf-Wersten und Bilk ist wieder aufgehoben. Die Strecke war am frühen Morgen gesperrt worden, weil bei einem Lastwagen Diesel ausgelaufen war. Verletzt wurde niemand. Nachdem die Fahrbahn gereinigt wurde, konnte die Autobahn wieder freigegeben werden.
2: Jetzt kompetent und zuverlässig das Wetter bei uns in der Region. Aktuell ein Sonne-Wolken-Mix hier in NRW. Gebietsweise sind auch Gewitter möglich. Der Schlagerradio-Wettertrend. Morgen am Samstag wieder sonniger und trocken. Mit Höchstwerten zwischen 19 Grad im Winterberg und bis zu 26 Grad in Köln.
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Alessa und Bernhard Brink, Tenevai, hier bei Schlagerradio, hör auf dein Herz. Es gibt ja Dinge, die macht man als Kind und irgendwann hört man damit auf und man fragt sich eigentlich, warum. So zum Beispiel auch mit gewissen Spielzeugen zu spielen. Ich meine, wenn es Spaß macht, kann man das ja auch noch im Alter machen. Nur hat das ein Deutscher jetzt ein bisschen sehr ernst genommen in Tirol, denn er hat es sich zur Aufgabe gemacht, mit einem Bobbycar einen neuen Weltrekord aufzustellen. Marcel Paul heißt der junge Mann und der ist doch tatsächlich mit fast 150 Sachen so eine Tiroler Landstraße runtergebrettert auf einem Bobbycar. Und ich finde das so unsagbar beeindruckend, weil wenn Sie sich daran zurückerinnern, wie man mit einem Bobbycar vorankommt, dann ist das schon relativ schwierig. Das Gerät war natürlich ein bisschen umgebaut, damit er da auch halbwegs bequem drauf liegt sitzen kann. Und er hatte natürlich auch Sicherheitskleidung an, also da war alles auf der sicheren Seite. Aber Respekt meinerseits für diese 149,875 km/h.

0: Vor vier am Freitagnachmittag. Ich begleite Sie und das jetzt gleich schon mal mit richtiger Einstimmung fürs Wochenende. Vicky Leandros, du bist mein schönster Gedanke und auch Beatrice Egli hat den Kick im Augenblick. Und falls es Ihnen geht wie mir und Sie gerne viel zu lange Sprachnachrichten schicken, ja, da hat Johannes Oerding eine ganz bestimmte Meinung zu. Mehr dazu gleich.
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6: Ich bin Silke Rech. Das Niedrigwasser im Rhein sorgt morgen für Änderungen bei den Kölner Lichtern. Der Schiffskonvoi startet diesmal in Niel statt in Ports, um flache Stellen im Fluss zu umfahren. Außerdem fahren nur 15 statt der ursprünglich geplanten 26 Schiffe mit. Auf das Programm hat das aber kaum Auswirkungen. Das Feuerwerk und die neue Drohnenshow sollen wie geplant stattfinden. Nur das Schiff, von dem aus das Feuerwerk gezündet wird, musste wegen des niedrigen Wasserstands ausgetauscht werden. In der spanischen Exklave Ceuta ist die Zahl der angekommenen Migranten nach Behördenangaben auf rund 60.000 gestiegen. Viele Menschen erreichten das Gebiet schwimmend oder mit Booten von Marokko aus.
7: Die spanische Regierung hat Soldaten entsandt und spricht von einem Angriff auf das spanische Staatsgebiet. Mindestens 18 Menschen kamen ums Leben. Auch in der Exklave Melilla gelangten hunderte Migranten über die Grenze. Die EU-Kommission hat Spanien Unterstützung angeboten. Unter anderem könnte die europäische Grenzschutzagentur Frontex eingesetzt werden. Noah Ulrich, Redaktion.
6: Der Widerstand gegen die WM-Pläne von FIFA-Präsident Infantino wächst. Nach mehreren Kontinentalverbänden hat sich jetzt auch der Asienverband gegen die Pläne gestellt. Damit fehlt Infantino offenbar die Mehrheit. Er will eine neue Vermarktungsgesellschaft für Fußball-Weltmeisterschaften gründen und Anteile an private Investoren verkaufen. Medienberichten zufolge ist deshalb auch sein Berater Cordeiro zurückgetreten. Ob sich die Pläne für eine Entwaffnung der Hamas umsetzen lassen, ist weiter unklar. Ein Vertreter der Islamisten erklärte, zunächst müsse Israel dem Abkommen zustimmen. US-Präsident Trump hatte zuvor eine entsprechende Vereinbarung angekündigt. Demnach soll die Hamas ihre Waffen abgeben. Im Gegenzug sollen die israelischen Streitkräfte den Gazastreifen verlassen. Die Zahl der Arbeitslosen in Deutschland ist im Juli auf mehr als 3 Millionen gestiegen. Nach Angaben der Bundesagentur für Arbeit waren 3.700.000 Menschen ohne Job. Das sind 71.000 mehr als im Juni. Als Gründe gelten die Sommerpause in vielen Betrieben und die anhaltend schwache Konjunktur.
0: Jetzt kompetent und zuverlässig das Wetter bei uns in Nordrhein-Westfalen. Schlagerradio-Wetterreporter melden derzeit 29 Grad in Köln-Bonn. 28 Grad in Düsseldorf, 28 Grad auch in Dortmund, 29 Grad in Münster, derzeit 27 Grad in Bielefeld, 28 Grad in Duisburg und ebenfalls 27 Grad in Aachen. Aktuell ein Sonne-Wolken-Mix, gebietsweise auch Gewitter möglich. Der Schlagerradio-Wetter-Trend, morgen am Samstag wieder sonniger und trocken, mit Höchstwerten zwischen 19 Grad in Winterberg und bis zu 26 Grad in Köln.
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0: Hallo, kurz nach vier an diesem Freitag. Ich begleite Sie durch den Nachmittag und das jetzt mit italienischem Flair und ganz viel Liebe von Sarah Engels. Ti amo, mi amore.

Peter Maffay und Johannes Oerding, ein Leben lang ist nicht lang. Hier bei Schlagerradio, hör auf dein Herz. Wer mit mir befreundet ist, weiß, dass ich gerne dazu tendiere, Sprachnachrichten zu schicken. Und das kann dann auch schon mal ausarten und fast wie so ein Podcast klingen. Also 5 Minuten ist bei mir tatsächlich nicht so lang an der Sprachnachricht. Das könnte schon teilweise bis zu 15 oder 20 Minuten ausarten. Es gibt aber auch Menschen, die das gar nicht leiden können. Das kann ich auch ganz gut nachvollziehen. Und passend dazu hat jetzt Johannes Oerding seinen Song An guten Tagen bei Experte für alles mal so ein bisschen umgeschrieben. Sophie!

Ja, es tut mir leid, ich wollte meine Freunde und Familie halt einfach auf dem Laufenden halten. Und telefonieren ist für meine Generation eine schwierige Sache. Aber ich hab's ja jetzt verstanden, ist ja in Ordnung.

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1: Ich bin Silke Rech. Nach dem Klettereinsatz an der Wiesenkirche in Soest hat die Polizei die Suche nach zwei Unbekannten beendet. Trotz eines Großeinsatzes mit Drohne konnten die beiden nicht gefunden werden. Jetzt wird wegen Hausfriedensbruchs und Sachbeschädigung ermittelt. Die Kletterer sollen unter anderem Fenster beschädigt haben. Im Kreis Minden-Lübbeck gibt es so viele Störche wie noch nie. In diesem Jahr wurden dort 194 Brutpaare gezählt, rund 30 mehr als im Vorjahr. Auch beim Nachwuchs gibt es einen Rekord. Vogelschützer freuen sich über die Entwicklung, auch wenn die Störche mit ihren großen Nestern manchmal für Unordnung sorgen.
2: Jetzt kompetent und zuverlässig das Wetter bei uns in der Region. Aktuell ein Sonne-Wolken-Mix hier in NRW. Gebietsweise sind auch Gewitter möglich. Der Schlagerradio-Wetter-Trend. Morgen am Samstag wieder sonniger und trocken. Mit Höchstwerten zwischen 19 Grad im Winterberg und bis zu 26 Grad in Köln.
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Stefan Waggershausen, tief im Süden meines Herzens, hier bei Schlagerradio. Und falls Sie noch nicht wissen, was man am Wochenende hier in der Region so Schönes unternehmen kann, da habe ich ein paar Tipps für Sie. Eines der ältesten und größten Volksfeste Deutschlands ist wieder da mit großer Kirmes auf dem Liboriberg, Kultur- und Festmahl in der Innenstadt. Schon seit dieser Woche noch bis zu diesem Sonntag in der Innenstadt und auf dem Liboriberg in Paderborn. Der Zaubermarkt findet auch wieder statt. Ein fantastisches Mittelalterspektakel mit Lagerleben, Handwerkern, Gauklern und Feuerkunst rund um das Schloss Lohburg. Ebenfalls bis noch zu diesem Sonntag. Und auch die Dortmunder City-Ring-Konzerte finden statt mit Filmmusik-Gala, Open-Air-Konzerte der Dortmunder Philharmoniker unter dem Motto Heroes and Superheroes mitten im Herzen der Stadt. Heute ab 20 Uhr auf dem Friedensplatz in Dortmund. Da sollte doch für jeden etwas dabei sein und denken Sie dran, auf dem Hin- und Rückweg natürlich Schlagerradio einschalten.

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1: Auch ein ganz toller Song, Daniel Trailer mit seiner Jackentasche hier bei Schlagerradio. Hör auf dein Herz. Und jetzt gibt's ein moralisches Dilemma von Nino D'Angelo, Engel und Teufel Luisa.
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0: Kurz vor 5 am Freitagnachmittag. Ich begleite Sie und das jetzt gleich mit ganz toller Musik von Mike Leon Grosch und auch Marianne Rosenberg ist mit dabei. Und ich weiß nicht, wie es Ihnen geht, aber ich hatte früher immer Angst davor, dass ich eine Abgabefrist verpasse. Das ist jetzt passiert und zwar in einem Ausmaß, welches eigentlich unglaublich ist. Mehr dazu in der nächsten halben Stunde.
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16: Ich bin Silke Rech. Das Niedrigwasser im Rhein sorgt morgen für Änderungen bei den Kölner Lichtern. Der Schiffskonvoi startet diesmal in Niel statt in Ports, um flache Stellen im Fluss zu umfahren. Außerdem fahren nur 15 statt der ursprünglich geplanten 26 Schiffe mit. Auf das Programm hat das aber kaum Auswirkungen. Das Feuerwerk und die neue Drohnenshow sollen wie geplant stattfinden. Nur das Schiff, von dem aus das Feuerwerk gezündet wird, musste wegen des niedrigen Wasserstands ausgetauscht werden. In der spanischen Exklave Ceuta ist die Zahl der angekommenen Migranten nach Behördenangaben auf rund 60.000 gestiegen. Viele Menschen erreichten das Gebiet schwimmend oder mit Booten von Marokko aus.
17: Die spanische Regierung hat Soldaten entsandt und spricht von einem Angriff auf das spanische Staatsgebiet. Mindestens 18 Menschen kamen ums Leben. Auch in der Exklave Melilla gelangten hunderte Migranten über die Grenze. Die EU-Kommission hat Spanien Unterstützung angeboten. Unter anderem könnte die europäische Grenzschutzagentur Frontex eingesetzt werden. Noah Ulrich, Redaktion.
16: Der Widerstand gegen die WM-Pläne von FIFA-Präsident Infantino wächst. Nach mehreren Kontinentalverbänden hat sich jetzt auch der Asienverband gegen die Pläne gestellt. Damit fehlt Infantino offenbar die Mehrheit. Er will eine neue Vermarktungsgesellschaft für Fußball-Weltmeisterschaften gründen und Anteile an private Investoren verkaufen. Medienberichten zufolge ist deshalb auch sein Berater Cordeiro zurückgetreten. Ob sich die Pläne für eine Entwaffnung der Hamas umsetzen lassen, ist weiter unklar. Ein Vertreter der Islamisten erklärte, zunächst müsse Israel dem Abkommen zustimmen. US-Präsident Trump hatte zuvor eine entsprechende Vereinbarung angekündigt. Demnach soll die Hamas ihre Waffen abgeben. Im Gegenzug sollen die israelischen Streitkräfte den Gazastreifen verlassen. Die Zahl der Arbeitslosen in Deutschland ist im Juli auf mehr als 3 Millionen gestiegen. Nach Angaben der Bundesagentur für Arbeit waren 3.700.000 Menschen ohne Job. Das sind 71.000 mehr als im Juni. Als Gründe gelten die Sommerpause in vielen Betrieben und die anhaltend schwache Konjunktur.
8: Jetzt kompetent und zuverlässig das Wetter bei uns in Nordrhein-Westfalen. Schlagerradio Wetterreporter melden derzeit 29 Grad in Köln-Bonn, 28 Grad in Düsseldorf, 28 Grad auch in Dortmund, 29 Grad in Münster, derzeit 27 Grad in Bielefeld, 28 Grad in Duisburg und ebenfalls 27 Grad in Aachen. Aktuell ein Sonne-Wolken-Mix, gebietsweise auch Gewitter möglich. Der Schlagerradio-Wetter-Trend, morgen am Samstag wieder sonniger und trocken, mit Höchstwerten zwischen 19 Grad in Winterberg und bis zu 26 Grad in Köln.
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8: Hallo, kurz nach 5 am Freitagabend. Ich begleite Sie in Richtung Wochenende und das jetzt mit ganz viel Helligkeit und zwar Millionenlichter von Christina Stürmer.

Marianne Rosenberg, rette mich durch die Nacht hier bei Schlagerradio, hör auf dein Herz. Wenn ich an meine Schulzeit zurückdenke, war meine größte Angst, dass ich Abgabefristen vergesse oder verpasse. Das galt nicht nur für Dinge in der Schule wie bestimmte Aufgaben, sondern auch damals bin ich noch in die Bücherei gegangen und habe mir Bücher ausgeliehen. Und deshalb musste ich ein wenig lachen, als ich folgende Meldung bei der Tagesschau gesehen habe. Ein geliehenes Buch wurde in Australien nach 150 Jahren zurückgebracht. Die Sammelgebühr wurde mal so grob ausgerechnet und würde sich auf ca. 17.000 Euro belaufen. Mittlerweile weiß man nicht mehr, wer das Buch ursprünglich ausgeliehen hat und wie das überhaupt alles zustande gekommen ist. Auf jeden Fall ist das Buch, das antike griechische Bauwerke behandelt, dann schon ein paar Jahre älter, aus dem Jahr 1858. Ja, und mittlerweile behält man das Buch und leiht es nicht nochmal aus, wenn man nicht nochmal 150 Jahre warten möchte. Es wird jetzt ausgestellt. Aber das ist doch eine spannende Geschichte, oder? Ja, was war denn Ihre größte Versäumnis, die Sie vielleicht mal gar nicht mehr auf dem Schirm hatten? Schreiben Sie doch mal eine WhatsApp unter der 08000 79 89 99.

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5: Ich bin Selke Rech. Nach dem Klettereinsatz an der Wiesenkirche in Soest hat die Polizei die Suche nach zwei Unbekannten beendet. Trotz eines Großeinsatzes mit Drohne konnten die beiden nicht gefunden werden. Jetzt wird wegen Hausfriedensbruchs und Sachbeschädigung ermittelt. Die Kletterer sollen unter anderem Fenster beschädigt haben. Im Kreis Minden-Lübbeck gibt es so viele Störche wie noch nie. In diesem Jahr wurden dort 194 Brutpaare gezählt, rund 30 mehr als im Vorjahr. Auch beim Nachwuchs gibt es einen Rekord. Vogelschützer freuen sich über die Entwicklung, auch wenn die Störche mit ihren großen Nestern manchmal für Unordnung sorgen.
6: Jetzt kompetent und zuverlässig das Wetter bei uns in der Region. Aktuell ein Sonne-Wolken-Mix hier in NRW. Gebietsweise sind auch Gewitter möglich. Der Schlagerradio-Wettertrend. Morgen am Samstag wieder sonniger und trocken. Mit Höchstwerten zwischen 19 Grad im Winterberg und bis zu 26 Grad in Köln.
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1: Unheilig, als wär's das erste Mal hier bei Schlagerradio. Hör auf dein Herz. Und gleich Vanessa Mai mit ihrem Rohdiamant. Und sie hat ja den Podcast Schön laut zusammen mit Lola Weipert. Und die beiden könnten kaum unterschiedlichere Leben führen. Mal davon abgesehen, dass Lola gern auf Konzerte geht und viel mit Freunden unterwegs ist, ist sie auch schon eine ganze Weile Single. Und Vanessa Mai ist ja schon lange mit ihrem Andreas zusammen und da passieren wohl in der Beziehungsdynamik Dinge, die Lola nicht ganz so nachvollziehen kann.
2: Warte mal, du packst die Tasche von deinem Mann.
3: Alles. Ich lebe dir morgens Klamotten raus.
2: Nein.
3: Hä, natürlich.
4: Du hast halt keinen Ehemann, das wird genauso bei dir laufen. Du bist voll süß. Ich fühle ihm auch seine Haare.
2: Oh mein Gott. Das ist nicht dein Ernst. Du föhnst deinem Mann die Haare.
4: Das klingt ausgesprochen echt komisch.
1: Ja, Lola bezeichnet das Ganze als Mothering, also mütterlich. Und das kann ich schon ganz gut nachvollziehen. Ja, aber so oder so, solange die beiden glücklich sind, sollen sie machen. Und gute Musik macht sie ja ohnehin, so wie jetzt hier Rohdiamant bei Schlagerradio.

0: kurz vor sechs am Freitagabend. Ich begleite Sie in Richtung Wochenende. Das jetzt gleich mit ganz toller Musik. Zum schon mal Warmtanzen von Wolfgang Ziegler und auch Marius Müller-Westernhagen ist dabei. Und außerdem machen wir zusammen mit Anna-Karina Wojcik eine Reise in ihre Vergangenheit. Mehr dazu gleich.
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10: Ich bin Selke Rech. Mit einem falschen Schockanruf haben Betrüger versucht, einen Mann aus Bergheim um mehrere tausend Euro zu bringen. Eine Anruferin gab sich als Ärztin aus und behauptete, seine Frau brauche nach einer Operation ein teures Medikament. Der Mann wurde misstrauisch und rief selbst im Krankenhaus an. Dort stellte sich heraus, dass alles erfunden war. Die Polizei rät, bei solchen Anrufen sofort aufzulegen und Angehörige direkt zu kontaktieren. Spanien und Marokko versuchen, die Lage in der spanischen Exklave Ceuta wieder unter Kontrolle zu bringen. In den vergangenen Tagen waren dort rund 60.000 Migranten angekommen.
11: Nach Angaben des spanischen Innenministeriums sind inzwischen rund 25.000 Menschen freiwillig nach Marokko zurückgekehrt. Mindestens 34 Menschen kamen beim Versuch ums Leben, Ceuta über das Meer zu erreichen. Spaniens Regierung will die Grenze nun stärker sichern und die Rückführung irregulär eingereister Migranten beschleunigen. Auch die EU hat Unterstützung angeboten. Timo Wiesner, Redaktion.
10: Bundesinnenminister Dobrindt will die Kontrollen an den deutschen Grenzen über Mitte September hinaus verlängern. Er sagt, die Maßnahmen seien weiter nötig, um irreguläre Migration einzudämmen und die bisherigen Erfolge zu sichern. Als Beispiel nennt Dobrindt die aktuelle Lage in der spanischen Exklave Ceuta. Wie lange die Grenzkontrollen verlängert werden sollen, sagte der Minister zunächst nicht. Die islamistische Hamas und der islamische Dschihad stellen eine von US-Präsident Trump verkündigte Vereinbarung zur Entwaffnung ihrer Milizen im Gazastreifen in Frage. Die Hamas erklärt, eine Entwaffnung komme erst in Frage, wenn Israel seine Truppen aus dem Gazastreifen abzieht und mehr Hilfslieferungen zulässt. Aus Israel gibt es bislang keine Stellungnahme. Wenige Stunden nach Trumps Ankündigung griff die israelische Luftwaffe erneut Ziele im Gazastreifen an. Die Bundesnetzagentur hat Vorkehrungen für den Fall eines massiven Strommangels oder eines Blackouts getroffen. Dafür würde die sogenannte Sicherheitsplattform Strom eingerichtet. In der Datenbank sind Unternehmen erfasst, die besonders viel Strom verbrauchen. Im Krisenfall könnten sie ihre Produktion einschränken, damit wichtige Bereiche wie Krankenhäuser weiter zuverlässig mit Strom versorgt werden. Laut Bundesnetzagentur besteht derzeit aber kein Anlass zur Sorge.
0: Jetzt kompetent und zuverlässig das Wetter bei uns in Nordrhein-Westfalen. Schlagerradio-Wetterreporter melden derzeit 29 Grad in Köln-Bonn, 28 Grad in Düsseldorf, 28 Grad auch in Dortmund, 29 Grad in Münster, derzeit 27 Grad in Bielefeld, 28 Grad in Duisburg und ebenfalls 27 Grad in Aachen. Aktuell ein Sonne-Wolken-Mix, gebietsweise auch Gewitter möglich. Der Schlagerradio-Wetter-Trend, morgen am Samstag wieder sonniger und trocken, mit Höchstwerten zwischen 19 Grad in Winterberg und bis zu 26 Grad in Köln.
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0: Hi, kurz nach sechs am Freitagabend. Ich begleite Sie und das jetzt natürlich mit passender Musik, um das Wochenende einzuläuten. Thomas Anders und Florian Silbereisen. Alles funkelt, alles glitzert.

0: Anna-Karina Wojcik mit ihrem Hit Unzensiert hier bei Schlagerradio Hör auf dein Herz. Und auf Instagram hat sie ihre Follower jetzt mal auf eine kleine Zeitreise mitgenommen, denn sie war in Leipzig unterwegs und stand dort an dem Ort, wo sich vor 15 Jahren ihr Leben verändert hat. Denn dort stand der DSDS-Truck, bei dem sie sich beworben hat und ihre Castingreise dann losging.
1: Es ist einfach 15 Jahre her. Also die Zeit geht so schnell rum. Und es ist so krass, was ich alles in den letzten 15 Jahren erleben durfte. Und ich komme so gerne hier zurück, denn ja, hier fing alles an.
0: Und dazu schreibt sie, und wenn ich eines gelernt habe, dann das. Lass dich nicht beirren, glaub an deine Träume, geh deinen eigenen Weg. Denn manchmal beginnt etwas Großes genau mit einem einzigen mutigen Schritt.

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0: Herbert Grönemeyer mit Kinder an die Macht hier bei Schlagerradio. Hör auf dein Herz. Das Wochenende steht unmittelbar bevor und damit wir wissen, wie wir uns kleiden müssen, verrät uns meine Kollegin Inka Klee jetzt mal, wie es am Wochenende mit dem Wetter aussieht.
1: Das wird ein Sommerwochenende mit allem, was dazu gehört. Der Samstag bei uns in Nordrhein-Westfalen startet noch mit dichten Wolken. Örtlich fällt anfangs etwas Regen. Im Laufe des Tages zeigt sich aber immer häufiger die Sonne. Dazu wird es zeitweise etwas windig. Die Temperaturen steigen auf 23 Grad in Münster im Norden, 24 Grad in Aachen im Westen, 25 Grad in Dortmund im Osten und 27 Grad in Bonn im Süden. Wie wäre es denn damit einer Auszeit im Schloss und Auenpark in Paderborn oder auch einer Wanderung rund um den Giller bei Siegen? In der Nacht zum Sonntag lockern die Wolken immer weiter auf. Die Luft kühlt auf 13 bis 16 Grad ab, ideal, um nochmal kräftig durchzulüften. Der Sonntag startet dann mit viel Sonnenschein. Später ziehen lockere Wolken über das Land, meist bleibt es aber trocken. Die Temperaturen erreichen 24 Grad in Bielefeld.

im Norden, 25 Grad in Mönchengladbach im Westen, 27 Grad in Paderborn im Osten und 28 Grad in Siegen im Süden. Perfekt für einen Spaziergang am Aasee in Münster oder auch einen Bummel durch die historische Altstadt von Aachen, Bonn oder auch Düsseldorf. Oder Sie besuchen einen Biergarten der Region. Was auch immer Sie geplant haben an diesem schönen Sommerwochenende, genießen Sie es.

Dennis Wilms, Träum von dir, hier bei Schlagerradio, hör auf dein Herz. Kennen Sie das auch? Manchmal gibt es so Momente, da muss man sich einfach mal kurz aufregen und vielleicht auch Dampf ablassen, aber will jetzt nicht direkt unbedingt beleidigend werden. Wie kann man also fluchen, ohne dass ein anderer so wirklich sauer sein kann? Mein Tipp, fluchen Sie auf anderen Sprachen. Falls Sie jetzt nicht so sprachbegabt sind, ähnlich wie ich, mir fällt das auch ein bisschen schwer, dann übersetzen Sie einfach ausländische Beleidigungen 1:1 ins Deutsche und zack, sind sie auch nicht mehr so schlimm. Zum Beispiel heißt es in Albanien, möge dich der Blitz auf dem Klo treffen. Finde ich ja schon mal nett. Oder auch in Finnland, fahr mit den Skiern in eine Fichte. Anders für hau ab, auch nicht schlecht. In Portugal, geh die Affen kämmen. Auch sowas wie hau ab, finde ich auch klasse. Aber mein absolutes Highlight kommt aus der Ukraine. Möge dich eine Ente treten. Und ich glaube, das übernehme ich 1:1 in meinen Sprachgebrauch.

0: Kurz vor sieben am Freitagabend. Ich begleite Sie und das jetzt gleich mit Musik von Nick P. Und auch Falco ist dabei mit seinem Kommissar. Und außerdem erzähle ich Ihnen von einem Trend, der jetzt aus Amerika nach Deutschland rüberschwappt, bei dem Kinder schon so richtig früh zu Partymäusen werden.
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7: Ich bin Selke Rech. Mit einem falschen Schockanruf haben Betrüger versucht, einen Mann aus Bergheim um mehrere tausend Euro zu bringen. Eine Anruferin gab sich als Ärztin aus und behauptete, seine Frau brauche nach einer Operation ein teures Medikament. Der Mann wurde misstrauisch und rief selbst im Krankenhaus an. Dort stellte sich heraus, dass alles erfunden war. Die Polizei rät, bei solchen Anrufen sofort aufzulegen und Angehörige direkt zu kontaktieren. Spanien und Marokko versuchen, die Lage in der spanischen Exklave Ceuta wieder unter Kontrolle zu bringen. In den vergangenen Tagen waren dort rund 60.000 Migranten angekommen.
8: Nach Angaben des spanischen Innenministeriums sind inzwischen rund 25.000 Menschen freiwillig nach Marokko zurückgekehrt. Mindestens 34 Menschen kamen beim Versuch ums Leben, Ceuta über das Meer zu erreichen. Spaniens Regierung will die Grenze nun stärker sichern und die Rückführung irregulär eingereister Migranten beschleunigen. Auch die EU hat Unterstützung angeboten. Timo Wiesner, Redaktion.
7: Bundesinnenminister Dobrindt will die Kontrollen an den deutschen Grenzen über Mitte September hinaus verlängern. Er sagt, die Maßnahmen seien weiter nötig, um irreguläre Migration einzudämmen und die bisherigen Erfolge zu sichern. Als Beispiel nennt Dobrindt die aktuelle Lage in der spanischen Exklave Ceuta. Wie lange die Grenzkontrollen verlängert werden sollen, sagte der Minister zunächst nicht. Die islamistische Hamas und der islamische Dschihad stellen eine von US-Präsident Trump verkündigte Vereinbarung zur Entwaffnung ihrer Milizen im Gazastreifen in Frage. Die Hamas erklärt, eine Entwaffnung komme erst in Frage, wenn Israel seine Truppen aus dem Gazastreifen abzieht und mehr Hilfslieferungen zulässt. Aus Israel gibt es bislang keine Stellungnahme. Wenige Stunden nach Trumps Ankündigung griff die israelische Luftwaffe erneut Ziele im Gazastreifen an. Die Bundesnetzagentur hat Vorkehrungen für den Fall eines massiven Strommangels oder eines Blackouts getroffen. Dafür würde die sogenannte Sicherheitsplattform Strom eingerichtet. In der Datenbank sind Unternehmen erfasst, die besonders viel Strom verbrauchen. Im Krisenfall könnten sie ihre Produktion einschränken, damit wichtige Bereiche wie Krankenhäuser weiter zuverlässig mit Strom versorgt werden. Laut Bundesnetzagentur besteht derzeit aber kein Anlass zur Sorge.
0: Jetzt kompetent und zuverlässig das Wetter bei uns in Nordrhein-Westfalen. Schlagerradio-Wetterreporter melden derzeit 29 Grad in Köln-Bonn, 28 Grad in Düsseldorf, 28 Grad auch in Dortmund, 29 Grad in Münster, derzeit 27 Grad in Bielefeld, 28 Grad in Duisburg und ebenfalls 27 Grad in Aachen. Aktuell ein Sonne-Wolken-Mix, gebietsweise auch Gewitter möglich. Der Schlagerradio-Wetter-Trend, morgen am Samstag wieder sonniger und trocken, mit Höchstwerten zwischen 19 Grad in Winterberg und bis zu 26 Grad in Köln.
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0: Hallo, kurz nach 7 und wir starten mit ganz viel Power und Energie ins Wochenende. Mit Laura und Marc geht's out of the dark. Ich wünsche Ihnen einen schönen Freitag.

Destivo hier bei Schlagerradio, hör auf dein Herz. Kinder werden ja vor allem musikalisch von ihren Eltern geprägt. Deshalb finde ich wahrscheinlich Schlager so toll, weil ich das, O-Ton meiner Mama, mit der Muttermilch aufgesogen habe. Aber wie macht man denn das jetzt mit Techno? Kann man kleinen Kindern schon Techno vorspielen? In Amerika und in Großbritannien sagt man ja, wenn der Techno kindergeeignet ist. Und deshalb gibt es da jetzt ganze Raves extra für kleine Kinder, bei denen bekannte Kindersongs mal ein bisschen anders dargestellt werden. Das Ganze gibt es in Deutschland zum Beispiel auch mit Rockbands. Da gibt es richtige Rockbands für kleine Kinder. Oder auch Malle-Songs, die von einer Künstlerin, die Isa Glücklich heißt, ein bisschen kinderfreundlicher abgewandelt werden mit den Texten. Was sagen Sie? Würden Sie mit Ihrem Kind als Schlagerfan schon früh zu Schlagerkonzerten gehen? Schreiben Sie doch mal Ihre Meinung per WhatsApp unter der 08000 79 89 99.

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Matthias Reim zusammen mit der unvergessenen Bonnie Tyler. Vergiss es, forget it. Hier bei Schlagerradio, hör auf dein Herz um 7:45 an diesem Freitag. Und das bedeutet, in so gut 15 Minuten ist es soweit. Zeit für Hossa mit Marc Hendrik. Da geht die Party schon mal so richtig los am Freitagabend. Und wir stimmen uns jetzt hier schon mal passend ein. Natürlich mit dem Hit des Jahres, möchte ich fast schon sagen. Helene Fischer und heute Nacht

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1: Ich bin Silke Rech. Spanien und Marokko versuchen weiter, die Lage in der spanischen Exklave Ceuta unter Kontrolle zu bringen. In den vergangenen Tagen waren dort 60.000 Migranten angekommen.
2: Rund 25.000 von ihnen sind inzwischen freiwillig nach Marokko zurückgekehrt. Spaniens Ministerpräsident Sanchez bezeichnete den massenhaften Grenzübertritt als einen Angriff auf spanisches Staatsgebiet. Er kündigte weitere Maßnahmen zur Sicherung der Grenze sowie schnellere Rückführungen an. Die EU hat Spanien Unterstützung angeboten. Noah Ulrich, Redaktion.
1: Nach dem Anschlag auf den Berliner Christopher Street Day fordert Berlins Bildungssenatorin Günther Wünsch eine Gesetzesänderung. Unter bestimmten Voraussetzungen soll Eltern gewaltbereiter Kinder das Sorgerecht entzogen werden können. Die CDU-Politikerin verweist auf den mutmaßlichen Täter, der schon als Grundschüler durch Gewalt aufgefallen sein soll. Wenn Eltern nicht mit Behörden zusammenarbeiten, müsse ein Gericht entscheiden. Mehrere europäische Länder melden Fortschritte im Kampf gegen die seit Tagen andauernden Waldbrände. In Frankreich konnten nahe Bordeaux mehr als 100.000 Menschen in ihre Häuser zurückkehren. Auch in Spanien hat sich die Lage entspannt. Schwieriger bleibt die Situation in Griechenland und Portugal. Auf Kreta fahren starke Winde die Brände immer wieder an. In Deutschland hat sich der Waldbrand auf dem ehemaligen Truppenübungsplatz Jüterbog in Brandenburg weiter ausgebreitet. Das Auswärtige Amt warnt gemeinsam mit mehreren Partnerländern vor IT-Fachkräften aus Nordkorea. Sie sollen sich mit falschen Identitäten um Jobs bewerben und so Geld für das nordkoreanische Atom- und Raketenprogramm beschaffen. Außerdem sollen sie Unternehmen ausspähen, Daten stehlen und Kryptowährungen entwenden. Die beteiligten Staaten rufen Unternehmen deshalb auf, die Identität von Bewerbern und Mitarbeitenden genau zu überprüfen. Der Rheinpegel an der für die Schifffahrt wichtigen Engstelle Kaub ist auf einen historischen Tiefstand gefallen. Dort wurden heute 25 Zentimeter gemessen, so wenig wie zuletzt im Oktober 2018. Das Niedrigwasser erschwert den Gütertransport auf dem Rhein. Viele Schiffe können nur noch mit deutlich weniger Ladung fahren. Das führt zu höheren Transportkosten und längeren Lieferzeiten. Jetzt kompetent und zuverlässig das Wetter in Nordrhein-Westfalen. In den kommenden Stunden wechselnd bewölkt, verbreitet trocken. Tiefstwerte zwischen 17 und 12 Grad. Der Schlagerradio-Wettertrend. Am Samstag zunächst wechselnd bewölkt, im Tagesverlauf zunehmend heiter. Höchsttemperaturen zwischen 24 und 28, im höheren Bergland um 21 Grad.
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2: Ich bin Silke Rech. Spanien und Marokko versuchen weiter, die Lage in der spanischen Exklave Ceuta unter Kontrolle zu bringen. In den vergangenen Tagen waren dort 60.000 Migranten angekommen.
3: Rund 25.000 von ihnen sind inzwischen freiwillig nach Marokko zurückgekehrt. Spaniens Ministerpräsident Sanchez bezeichnete den massenhaften Grenzübertritt als einen Angriff auf spanisches Staatsgebiet. Er kündigte weitere Maßnahmen zur Sicherung der Grenze sowie schnellere Rückführungen an. Die EU hat Spanien Unterstützung angeboten. Noah Ulrich, Redaktion.
2: Nach dem Anschlag auf den Berliner Christopher's Tweet Day fordert Berlins Bildungssenatorin Günther Wünsch eine Gesetzesänderung. Unter bestimmten Voraussetzungen soll Eltern gewaltbereiter Kinder das Sorgerecht entzogen werden können. Die CDU-Politikerin verweist auf den mutmaßlichen Täter, der schon als Grundschüler durch Gewalt aufgefallen sein soll. Wenn Eltern nicht mit Behörden zusammenarbeiten, müsse ein Gericht entscheiden. Mehrere europäische Länder melden Fortschritte im Kampf gegen die seit Tagen andauernden Waldbrände. In Frankreich konnten nahe Bordeaux mehr als 100.000 Menschen in ihre Häuser zurückkehren. Auch in Spanien hat sich die Lage entspannt. Schwieriger bleibt die Situation in Griechenland und Portugal. Auf Kreta fahren starke Winde die Brände immer wieder an. In Deutschland hat sich der Waldbrand auf dem ehemaligen Truppenübungsplatz Jüterbog in Brandenburg weiter ausgebreitet. Das Auswärtige Amt warnt gemeinsam mit mehreren Partnerländern vor IT-Fachkräften aus Nordkorea. Sie sollen sich mit falschen Identitäten um Jobs bewerben und so Geld für das nordkoreanische Atom- und Raketenprogramm beschaffen. Außerdem sollen sie Unternehmen ausspähen, Daten stehlen und Kryptowährungen entwenden. Die beteiligten Staaten rufen Unternehmen deshalb auf, die Identität von Bewerbern und Mitarbeitenden genau zu überprüfen. Der Rheinpegel an der für die Schifffahrt wichtigen Engstelle Kaub ist auf einen historischen Tiefstand gefallen. Dort wurden heute 25 Zentimeter gemessen, so wenig wie zuletzt im Oktober 2018. Das Niedrigwasser erschwert den Gütertransport auf dem Rhein. Viele Schiffe können nur noch mit deutlich weniger Ladung fahren. Das führt zu höheren Transportkosten und längeren Lieferzeiten. Jetzt kompetent und zuverlässig das Wetter in Nordrhein-Westfalen. In den kommenden Stunden wechselnd bewölkt, verbreitet trocken. Tiefstwerte zwischen 17 und 12 Grad. Der Schlagerradio-Wettertrend. Am Samstag zunächst wechselnd bewölkt, im Tagesverlauf zunehmend heiter. Höchsttemperaturen zwischen 24 und 28, im höheren Bergland um 21 Grad.
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1: Ich bin Selke Reich. Das war der Tag. Spanien und Marokko versuchen, die Lage in der spanischen Exklave Ceuta wieder unter Kontrolle zu bringen. In den vergangenen Tagen waren dort rund 60.000 Migranten angekommen. Nach Angaben des spanischen Innenministeriums sind inzwischen rund 25.000 Menschen freiwillig nach Marokko zurückgekehrt. Mindestens 34 Menschen kamen beim Versuch ums Leben, Ceuta über das Meer zu erreichen. Spaniens Regierung will die Grenze nun stärker sichern und die Rückführung irregulär eingereister Migranten beschleunigen. Auch die EU hat Unterstützung angeboten. Der Widerstand gegen die WM-Pläne von FIFA-Präsident Infantino wächst. Nach mehreren Kontinentalverbänden hat sich jetzt auch der Asienverband gegen die Pläne gestellt. Damit fehlt Infantino offenbar die Mehrheit. Er will eine neue Vermarktungsgesellschaft für Fußball-Weltmeisterschaften gründen und Anteile an private Investoren verkaufen. Medienberichten zufolge ist deshalb auch sein Berater Cordeiro zurückgetreten. Die Zahl der Arbeitslosen in Deutschland ist im Juli auf über 3 Millionen gestiegen. Laut Bundesagentur für Arbeit waren rund 3.700.000 Menschen ohne Job. Das sind 71.000 mehr als im Juni. Die Arbeitslosenquote stieg auf 6,4%. Der Anstieg im Juli gilt als saisonüblich, weil viele Ausbildungen und Arbeitsverträge enden und Unternehmen während der Sommerferien häufig weniger neue Mitarbeiter einstellen. Die islamistische Hamas und der islamische Dschihad stellen eine von US-Präsident Trump verkündete Vereinbarung zur Entwaffnung ihrer Milizen im Gazastreifen in Frage. Die Hamas erklärt, eine Entwaffnung komme erst in Frage, wenn Israel seine Truppen aus dem Gazastreifen abzieht und mehr Hilfslieferungen zulässt. Aus Israel gibt es bislang keine Stellungnahme. Wenige Stunden nach Trumps Ankündigung griff die israelische Luftwaffe erneut Ziele im Gazastreifen an. In der Union gibt es weiter Streit über die geplante Rentenreform. Die Unionsfraktion verteidigt das Konzept der Rentenkommission und fordert, das Reformpaket vollständig umzusetzen. Dazu gehört auch die geplante Abschaffung der Rente nach 45 Beitragsjahren. Der sächsische Ministerpräsident Kretschmer sieht das anders. Er fordert, dass Arbeitnehmer auch künftig nach 45 Beitragsjahren früher in Rente gehen können. Andernfalls will er der Reform im Bundesrat nicht zustimmen. Jetzt kompetent und zuverlässig das Wetter in Nordrhein-Westfalen. In den kommenden Stunden wechselnd bewölkt, verbreitet trocken. Tiefstwerte zwischen 17 und 12 Grad. Der Schlagerradio-Wettertrend. Am Samstag zunächst wechselnd bewölkt, im Tagesverlauf zunehmend heiter. Höchsttemperaturen zwischen 24 und 28, im höheren Bergland um 21 Grad.
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1: Ich bin Selke Reich. Das war der Tag. Spanien und Marokko versuchen, die Lage in der spanischen Exklave Ceuta wieder unter Kontrolle zu bringen. In den vergangenen Tagen waren dort rund 60.000 Migranten angekommen. Nach Angaben des spanischen Innenministeriums sind inzwischen rund 25.000 Menschen freiwillig nach Marokko zurückgekehrt. Mindestens 34 Menschen kamen beim Versuch ums Leben, Ceuta über das Meer zu erreichen. Spaniens Regierung will die Grenze nun stärker sichern und die Rückführung irregulär eingereister Migranten beschleunigen. Auch die EU hat Unterstützung angeboten. Der Widerstand gegen die WM-Pläne von FIFA-Präsident Infantino wächst. Nach mehreren Kontinentalverbänden hat sich jetzt auch der Asienverband gegen die Pläne gestellt. Damit fehlt Infantino offenbar die Mehrheit. Er will eine neue Vermarktungsgesellschaft für Fußball-Weltmeisterschaften gründen und Anteile an private Investoren verkaufen. Medienberichten zufolge ist deshalb auch sein Berater Cordeiro zurückgetreten. Die Zahl der Arbeitslosen in Deutschland ist im Juli auf über 3 Millionen gestiegen. Laut Bundesagentur für Arbeit waren rund 3.700.000 Menschen ohne Job. Das sind 71.000 mehr als im Juni. Die Arbeitslosenquote stieg auf 6,4%. Der Anstieg im Juli gilt als saisonüblich, weil viele Ausbildungen und Arbeitsverträge enden und Unternehmen während der Sommerferien häufig weniger neue Mitarbeiter einstellen. Die islamistische Hamas und der islamische Dschihad stellen eine von US-Präsident Trump verkündete Vereinbarung zur Entwaffnung ihrer Milizen im Gazastreifen in Frage. Die Hamas erklärt, eine Entwaffnung komme erst in Frage, wenn Israel seine Truppen aus dem Gazastreifen abzieht und mehr Hilfslieferungen zulässt. Aus Israel gibt es bislang keine Stellungnahme. Wenige Stunden nach Trumps Ankündigung griff die israelische Luftwaffe erneut Ziele im Gazastreifen an. In der Union gibt es weiter Streit über die geplante Rentenreform. Die Unionsfraktion verteidigt das Konzept der Rentenkommission und fordert, das Reformpaket vollständig umzusetzen. Dazu gehört auch die geplante Abschaffung der Rente nach 45 Beitragsjahren. Der sächsische Ministerpräsident Kretschmer sieht das anders. Er fordert, dass Arbeitnehmer auch künftig nach 45 Beitragsjahren früher in Rente gehen können. Andernfalls will er der Reform im Bundesrat nicht zustimmen. Jetzt kompetent und zuverlässig das Wetter in Nordrhein-Westfalen. In den kommenden Stunden wechselnd bewölkt, verbreitet trocken. Tiefstwerte zwischen 17 und 12 Grad. Der Schlagerradio-Wettertrend. Am Samstag zunächst wechselnd bewölkt, im Tagesverlauf zunehmend heiter. Höchsttemperaturen zwischen 24 und 28, im höheren Bergland um 21 Grad.
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1: Ich bin Silke Rech. Das wird der Tag. Heute findet in Hamburg der Christopher-Street-Day statt. Nach dem Anschlag auf den Berliner CSD steht die Veranstaltung in diesem Jahr unter besonderen Sicherheitsvorkehrungen. Die Zahl der Einsatzkräfte wurde erhöht. Konkrete Hinweise auf eine Gefährdung gibt es laut Polizei derzeit aber nicht. Zu der Demonstration werden hunderttausende Menschen erwartet. Mit 150 Gruppen nehmen so viele wie noch nie teil. Gleichzeitig sind deutlich weniger Festwagen unterwegs als im vergangenen Jahr. Auch der Berliner CSD ist mit einem eigenen Wagen vertreten. Die Veranstalter wollen damit ein Zeichen für Zusammenhalt, Vielfalt und gegen Hass setzen. Heute wird in der Schweiz der Nationalfeiertag gefeiert. Er erinnert an den Bundesbrief von 1291 und gilt als Gründungstag der Schweizer Eidgenossenschaft. In Basel müssen Besucher aber auf die traditionellen Feuerwerke verzichten. Wegen der anhaltenden Trockenheit und Hitze haben die Behörden die offiziellen Feuerwerke auf dem Rhein und auf dem Bruderholz abgesagt. Ein Feuerwerksverbot für private Feiern gilt dort bereits seit einigen Tagen. Das Ubigrip-Festprogramm findet trotzdem wie geplant statt. Die Behörden wollen mit der Absage das Risiko von Bränden weiter verringern. Ab heute gelten mehrere Änderungen für Verbraucher. Erstklässler haben jetzt einen gesetzlichen Anspruch auf Ganztagsbetreuung. Außerdem ändert die Deutsche Bahn ihr Bahnbonusprogramm. Freifahrten sind künftig teils schon mit weniger Punkten möglich. Die benötigte Punktzahl richtet sich aber stärker nach Strecke und Auslastung. Und ab morgen gelten außerdem neue EU-Regeln für mehr Transparenz bei künstlicher Intelligenz. KI-erstellte Inhalte müssen in bestimmten Fällen gekennzeichnet werden. Heute endet das Wacken Open Air in Schleswig-Holstein. Seit Mittwoch haben rund 85.000 Metal-Fans auf einem der größten Metal-Festivals der Welt gefeiert. Zum Abschluss stehen noch einmal zahlreiche Konzerte auf dem Programm. Angefangen hat das Festival 1990 mit 6 Bands und rund 800 Besuchern in einer Kiesgrube. Heute treten an 4 Tagen rund 200 Bands auf 10 Bühnen auf. Mit Campingplätzen, Backstage-Bereichen und der gesamten Infrastruktur erstreckt sich das Festival inzwischen über eine Fläche von rund 4,2 Millionen Quadratmetern. Das entspricht etwa 600 Fußballfeldern. Jetzt kompetent und zuverlässig das Wetter in Nordrhein-Westfalen. In den kommenden Stunden wechselnd bewölkt, verbreitet trocken. Tiefstwerte zwischen 17 und 12 Grad. Der Schlagerradio-Wettertrend. Am Samstag zunächst wechselnd bewölkt, im Tagesverlauf zunehmend heiter. Höchsttemperaturen zwischen 24 und 28, im höheren Bergland um 21 Grad.
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1: Ich bin Silke Rech. Das wird der Tag. Heute findet in Hamburg der Christopher-Street-Day statt. Nach dem Anschlag auf den Berliner CSD steht die Veranstaltung in diesem Jahr unter besonderen Sicherheitsvorkehrungen. Die Zahl der Einsatzkräfte wurde erhöht. Konkrete Hinweise auf eine Gefährdung gibt es laut Polizei derzeit aber nicht. Zu der Demonstration werden hunderttausende Menschen erwartet. Mit 150 Gruppen nehmen so viele wie noch nie teil. Gleichzeitig sind deutlich weniger Festwagen unterwegs als im vergangenen Jahr. Auch der Berliner CSD ist mit einem eigenen Wagen vertreten. Die Veranstalter wollen damit ein Zeichen für Zusammenhalt, Vielfalt und gegen Hass setzen. Heute wird in der Schweiz der Nationalfeiertag gefeiert. Er erinnert an den Bundesbrief von 1291 und gilt als Gründungstag der Schweizer Eidgenossenschaft. In Basel müssen Besucher aber auf die traditionellen Feuerwerke verzichten. Wegen der anhaltenden Trockenheit und Hitze haben die Behörden die offiziellen Feuerwerke auf dem Rhein und auf dem Bruderholz abgesagt. Ein Feuerwerksverbot für private Feiern gilt dort bereits seit einigen Tagen. Das übrige Festprogramm findet trotzdem wie geplant statt. Die Behörden wollen mit der Absage das Risiko von Bränden weiter verringern. Ab heute gelten mehrere Änderungen für Verbraucher. Erstklässler haben jetzt einen gesetzlichen Anspruch auf Ganztagsbetreuung. Außerdem ändert die Deutsche Bahn ihr Bahnbonusprogramm. Freifahrten sind künftig teils schon mit weniger Punkten möglich. Die benötigte Punktzahl richtet sich aber stärker nach Strecke und Auslastung. Und ab morgen gelten außerdem neue EU-Regeln für mehr Transparenz bei künstlicher Intelligenz. KI-erstellte Inhalte müssen in bestimmten Fällen gekennzeichnet werden. Heute endet das Wacken Open Air in Schleswig-Holstein. Seit Mittwoch haben rund 85.000 Metal-Fans auf einem der größten Metal-Festivals der Welt gefeiert. Zum Abschluss stehen noch einmal zahlreiche Konzerte auf dem Programm. Angefangen hat das Festival 1990 mit 6 Bands und rund 800 Besuchern in einer Kiesgrube. Heute treten an 4 Tagen rund 200 Bands auf 10 Bühnen auf. Mit Campingplätzen, Backstage-Bereichen und der gesamten Infrastruktur erstreckt sich das Festival inzwischen über eine Fläche von rund 4,2 Millionen Quadratmetern. Das entspricht etwa 600 Fußballfeldern. Jetzt kompetent und zuverlässig das Wetter in Nordrhein-Westfalen. In den kommenden Stunden wechselnd bewölkt, verbreitet trocken. Tiefstwerte zwischen 17 und 12 Grad. Der Schlagerradio-Wettertrend. Am Samstag zunächst wechselnd bewölkt, im Tagesverlauf zunehmend heiter. Höchsttemperaturen zwischen 24 und 28, im höheren Bergland um 21 Grad.
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1: Ich bin Silke Rech. Das wird der Tag. Heute findet in Hamburg der Christopher's Tweet Day statt. Nach dem Anschlag auf den Berliner CSD steht die Veranstaltung in diesem Jahr unter besonderen Sicherheitsvorkehrungen. Die Zahl der Einsatzkräfte wurde erhöht. Konkrete Hinweise auf eine Gefährdung gibt es laut Polizei derzeit aber nicht. Zu der Demonstration werden hunderttausende Menschen erwartet. Mit 150 Gruppen nehmen so viele wie noch nie teil. Gleichzeitig sind deutlich weniger Festwagen unterwegs als im vergangenen Jahr. Auch der Berliner CSD ist mit einem eigenen Wagen vertreten. Die Veranstalter wollen damit ein Zeichen für Zusammenhalt, Vielfalt und gegen Hass setzen. Heute wird in der Schweiz der Nationalfeiertag gefeiert. Er erinnert an den Bundesbrief von 1291 und gilt als Gründungstag der Schweizer Eidgenossenschaft. In Basel müssen Besucher aber auf die traditionellen Feuerwerke verzichten. Wegen der anhaltenden Trockenheit und Hitze haben die Behörden die offiziellen Feuerwerke auf dem Rhein und auf dem Bruderholz abgesagt. Ein Feuerwerksverbot für private Feiern gilt dort bereits seit einigen Tagen. Das Urbegriff-Festprogramm findet trotzdem wie geplant statt. Die Behörden wollen mit der Absage das Risiko von Bränden weiter verringern. Ab heute gelten mehrere Änderungen für Verbraucher. Erstklässler haben jetzt einen gesetzlichen Anspruch auf Ganztagsbetreuung. Außerdem ändert die Deutsche Bahn ihr Bahnbonusprogramm. Freifahrten sind künftig teils schon mit weniger Punkten möglich. Die benötigte Punktzahl richtet sich aber stärker nach Strecke und Auslastung. Und ab morgen gelten außerdem neue EU-Regeln für mehr Transparenz bei künstlicher Intelligenz. KI-erstellte Inhalte müssen in bestimmten Fällen gekennzeichnet werden. Heute endet das Wacken Open Air in Schleswig-Holstein. Seit Mittwoch haben rund 85.000 Metal-Fans auf einem der größten Metal-Festivals der Welt gefeiert. Zum Abschluss stehen noch einmal zahlreiche Konzerte auf dem Programm. Angefangen hat das Festival 1990 mit 6 Bands und rund 800 Besuchern in einer Kiesgrube. Heute treten an 4 Tagen rund 200 Bands auf 10 Bühnen auf. Mit Campingplätzen, Backstage-Bereichen und der gesamten Infrastruktur erstreckt sich das Festival inzwischen über eine Fläche von rund 4,2 Millionen Quadratmetern. Das entspricht etwa 600 Fußballfeldern. Jetzt kompetent und zuverlässig das Wetter in Nordrhein-Westfalen. In den kommenden Stunden wechselnd bewölkt, verbreitet trocken. Tiefstwerte zwischen 17 und 12 Grad. Der Schlagerradio-Wettertrend. Am Samstag zunächst wechselnd bewölkt, im Tagesverlauf zunehmend heiter. Höchsttemperaturen zwischen 24 und 28, im höheren Bergland um 21 Grad.
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